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0: Hier ist der Wetterbericht aus dem Berliner Studio am Ahrensfelder Berg. In der Nacht zum Sonntag zeigt sich der Himmel wechselnd bewölkt. Im Süden können örtlich kräftige Gewitter auftreten. Später breiten sich auch in der Mitte Deutschlands sowie in der Nähe der Nordsee teils kräftige Schauer und gewittriger Regen aus. Dazwischen bleibt es aber vielerorts trocken. Die Temperaturen gehen in der Nacht auf 10 bis 16 Grad zurück. Nur im Mittelgebirge wird es noch etwas frischer.
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1: Im Studio Dirk Justes. Bei der Fußball-WM hat sich England in einer spektakulären Partie die Bronzemedaille geholt. Am Ende stand es im Spiel um Platz 3 in Miami gegen Frankreich 6:4. Und dann steigt heute vor den Toren New Yorks das WM-Finale. Ab 21 Uhr unserer Zeit spielt Spanien gegen Argentinien. Uwe Schimonek blickt voraus.
2: Der amtierende Weltmeister Argentinien kann mit einem Sieg die erste Titelverteidigung seit 64 Jahren klarmachen. Doch die aktuellen Europameister aus Spanien gelten den meisten Experten als die Favoriten. Zu stabil ist die Mannschaft um den erst 19-jährigen Lamine Yamal und seit sagenhaften 37 Spielen unbesiegt. Allerdings ist da auf der anderen Seite Lionel Messi. Der könnte Yamals Vater sein, ist aber immer noch für besondere Momente gut.
1: Jens Spahn tritt in der Leihmutter-Affäre als Unionsfraktionschef zurück. Das hat er in einem Schreiben mitgeteilt. Zuletzt war der Druck immer größer geworden. Auch Kanzler Merz soll ihn zu dem Schritt aufgefordert haben. Leihmutterschaft ist in Deutschland verboten. Die CDU hatte ihre Haltung dazu erst vor kurzem bekräftigt. CDU-Urgestein Wolfgang Busbach sagt bei NTV.
3: Die Politiker im Bundestag machen Regeln für 84 Millionen Menschen. Sie erwarten, dass die Bevölkerung sich an diese Regeln hält. Jens Spahn hat nicht gegen Gesetze in Deutschland verstoßen, aber er hat sie umgangen. Und wenn dann der Eindruck entsteht, Politiker können sich mehr erlauben als der Durchschnitt der Bevölkerung, vor allen Dingen, wenn sie viel Geld haben, geht gar nicht.
1: Nach der Attacke auf einen Bahnsicherheitsmitarbeiter, der dann aus einem fahrenden Zug stürzte, ist der Tatverdächtige wieder auf freiem Fuß. Gegen ihn wurde kein Haftbefehl erlassen. Er soll den Security-Mann auf der Fahrt von Offenburg nach Karlsruhe angegriffen haben. Der Sicherheitsmitarbeiter stürzte aus dem Zug und wurde schwer verletzt. Die SPD lässt beim Thema Steuererhöhungen nicht locker. Generalsekretär Klüssendorf kündigte in der Neuen Osnabrücker Zeitung eine harte Auseinandersetzung mit der Union um die Rückkehr der Vermögenssteuer an. Und auch für eine höhere Erbschaftssteuer will er sich weiter stark machen. In der Schweiz sind fast 100 Schafe vom Blitz erschlagen worden. Etwa 80 haben überlebt. Die Tiere standen dicht zusammen auf einer Bergwiese. Über die Schweiz waren in den vergangenen Tagen immer wieder Gewitter hinweggezogen.
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4: Hier ist der Wetterbericht aus dem Berliner Studio am Ahrensfelder Berg. In der Nacht zum Sonntag zeigt sich der Himmel wechselnd bewölkt. Im Süden können örtlich kräftige Gewitter auftreten. Später breiten sich auch in der Mitte Deutschlands sowie in der Nähe der Nordsee teils kräftige Schauer und gewittriger Regen aus. Dazwischen bleibt es aber vielerorts trocken. Die Temperaturen gehen in der Nacht auf 10 bis 16 Grad zurück. Nur im Mittelgebirge wird es noch etwas frischer.
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2: Im Studio Dirk Justes. Versöhnlicher Abschluss für England bei der Fußball-WM. Die Mannschaft von Trainer Thomas Tuchel hat das Spiel um Platz 3 in Miami spektakulär mit 6:4 gewonnen. Es ist Englands beste WM seit dem Titelgewinn 1966. Nach einem 0:4 Rückstand zur Halbzeit kam Frankreich nochmal ran. Für Didier Deschamps war es das letzte Spiel als französischer Nationaltrainer. Nachfolger soll wohl Fußballlegende Zinedine Zidane werden. Am Abend unserer Zeit treffen dann im WM-Finale Europameister Spanien und Titelverteidiger Argentinien aufeinander. Die Leihmutter-Affäre hat jetzt zum Rücktritt von Jens Spahn als Unionsfraktionschef geführt. Kanzler Merz hat den Schritt als richtig und unvermeidlich bezeichnet. Spahn und sein Mann waren in den USA mit Hilfe einer Leihmutter Eltern geworden. In Deutschland ist das Verfahren verboten. CDU-Urgestein Wolfgang Bosbach sagt bei NTV:
3: Das ist der letzte Tropfen auf einem ohnehin schon gut gefüllten Fass. Und hier geht es an die Grundlagen einer C-Partei, an das christliche Fundament unserer Partei. Und wenn man doch dran geht, wenn das Fundament bröckelt, ist eine ganz andere Substanz, als wenn es um die eine oder andere politische Sachfrage geht, die man ganz unterschiedlich beurteilen kann.
2: Innenminister Dobrindt warnt vor einer verschärften Sicherheitslage in Deutschland. Er sagte der Welt am Sonntag, dass Anschlagspläne gegen unser Land klar erkennbar seien. Tim Britztrup mit den Infos.
4: Vor dem Hintergrund hat er die Bedrohungslage von abstrakt auf hoch gestellt. Bedeutet, in Deutschland ist jederzeit mit einem Anschlag zu rechnen. Der CSU-Politiker will deswegen die deutschen Nachrichtendienste zu echten Geheimdiensten umbauen. In akuten Terrorlagen sollen beispielsweise Verfassungsschützer auch Wohnungen durchsuchen dürfen, wenn die Polizei nicht rechtzeitig da ist. Bislang beschränkt sich das Aufgabenfeld auf Sammeln und Auswerten von Informationen.
2: Die SPD will auf Biegen und Brechen eine Vermögensteuer und eine höhere Erbschaftssteuer. Generalsekretär Klüssendorf hat in der Neuen Osnabrücker Zeitung harte Debatten mit der Union nach der Sommerpause angekündigt. Gerade in Deutschland gäbe es eine zunehmende Konzentration von Vermögen, sagte er. Der Waldbrand im Müritz-Nationalpark ist noch nicht gelöscht. Am östlichen Rand schlagen weiter vereinzelt Flammen hoch. Rund 370 Kräfte sind im Einsatz. Der Löschhubschrauber konnte mittlerweile abgezogen werden. Altmunition erschwert die Arbeiten aber weiterhin. Urlauber sollen das Gebiet weiträumig meiden.
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5: Hier ist der Wetterbericht aus dem Berliner Studio am Ahrensfelder Berg. In der Nacht zum Sonntag zeigt sich der Himmel wechselnd bewölkt. Im Süden können örtlich kräftige Gewitter auftreten. Später breiten sich auch in der Mitte Deutschlands sowie in der Nähe der Nordsee teils kräftige Schauer und gewittriger Regen aus. Dazwischen bleibt es aber vielerorts trocken. Die Temperaturen gehen in der Nacht auf 10 bis 16 Grad zurück. Nur im Mittelgebirge wird es noch etwas frischer.
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0: Hier ist der Wetterbericht aus dem Berliner Studio am Ahrensfelder Berg. In der Nacht zum Sonntag zeigt sich der Himmel wechselnd bewölkt. Im Süden können örtlich kräftige Gewitter auftreten. Später breiten sich auch in der Mitte Deutschlands sowie in der Nähe der Nordsee teils kräftige Schauer und gewittriger Regen aus. Dazwischen bleibt es aber vielerorts trocken. Die Temperaturen gehen in der Nacht auf 10 bis 16 Grad zurück. Nur im Mittelgebirge wird es noch etwas frischer.
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2: Im Studio Dirk Justes. Bei der Fußball-WM hat sich England in einer spektakulären Partie die Bronzemedaille geholt. Am Ende stand es im Spiel um Platz 3 in Miami gegen Frankreich 6:4. Und dann steigt heute vor den Toren New Yorks das WM-Finale. Ab 21 Uhr unserer Zeit spielt Spanien gegen Argentinien. Uwe Schimonek blickt voraus.
3: Der amtierende Weltmeister Argentinien kann mit einem Sieg die erste Titelverteidigung seit 64 Jahren klarmachen. Doch die aktuellen Europameister aus Spanien gelten den meisten Experten als die Favoriten. Zu stabil ist die Mannschaft um den erst 19-jährigen Lamine Yamal und seit sagenhaften 37 Spielen unbesiegt. Allerdings ist da auf der anderen Seite Lionel Messi. Der könnte Yamals Vater sein, ist aber immer noch für besondere Momente gut.
2: Jens Spahn tritt in der Leihmutter-Affäre als Unionsfraktionschef zurück. Das hat er in einem Schreiben mitgeteilt. Zuletzt war der Druck immer größer geworden. Auch Kanzler Merz soll ihn zu dem Schritt aufgefordert haben. Leihmutterschaft ist in Deutschland verboten. Die CDU hatte ihre Haltung dazu erst vor kurzem bekräftigt. CDU-Urgestein Wolfgang Busbach sagt bei NTV.
4: Die Politiker im Bundestag machen Regeln für 84 Millionen Menschen. Sie erwarten, dass die Bevölkerung sich an diese Regeln hält. Jens Spahn hat nicht gegen Gesetze in Deutschland verstoßen, aber er hat sie umgangen. Und wenn dann der Eindruck entsteht, Politiker können sich mehr erlauben als der Durchschnitt der Bevölkerung, vor allen Dingen, wenn sie viel Geld haben, geht gar nicht.
2: Die SPD lässt beim Thema Steuererhöhungen nicht locker. Generalsekretär Klüssendorf kündigte in der Neuen Osnabrücker Zeitung eine harte Auseinandersetzung mit der Union um die Rückkehr der Vermögenssteuer an. Und auch für eine höhere Erbschaftssteuer will er sich weiter stark machen. Nach der Attacke auf einen Bahnsicherheitsmitarbeiter, der dann aus einem fahrenden Zug stürzte, ist der Tatverdächtige wieder auf freiem Fuß. Gegen ihn wurde kein Haftbefehl erlassen. Er soll den Security-Mann auf der Fahrt von Offenburg nach Karlsruhe angegriffen haben. Der Sicherheitsmitarbeiter stürzte aus dem Zug und wurde schwer verletzt. In der Schweiz sind fast 100 Schafe vom Blitz erschlagen worden. Etwa 80 haben überlebt. Die Tiere standen dicht zusammen auf einer Bergwiese. Über die Schweiz waren in den vergangenen Tagen immer wieder Gewitter hinweggezogen.
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5: Hier ist der Wetterbericht aus dem Berliner Studio am Ahrensfelder Berg. In der Nacht zum Sonntag zeigt sich der Himmel wechselnd bewölkt. Im Süden können örtlich kräftige Gewitter auftreten. Später breiten sich auch in der Mitte Deutschlands sowie in der Nähe der Nordsee teils kräftige Schauer und gewittriger Regen aus. Dazwischen bleibt es aber vielerorts trocken. Die Temperaturen gehen in der Nacht auf 10 bis 16 Grad zurück. Nur im Mittelgebirge wird es noch etwas frischer.
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0: Hier ist der Wetterbericht aus dem Berliner Studio am Ahrensfelder Berg. In der Nacht zum Sonntag zeigt sich der Himmel wechselnd bewölkt. Im Süden können örtlich kräftige Gewitter auftreten. Später breiten sich auch in der Mitte Deutschlands sowie in der Nähe der Nordsee teils kräftige Schauer und gewittriger Regen aus. Dazwischen bleibt es aber vielerorts trocken. Die Temperaturen gehen in der Nacht auf 10 bis 16 Grad zurück. Nur im Mittelgebirge wird es noch etwas frischer.
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1: Im Studio Dirk Justes. Bei der Fußball-WM hat sich England in einer spektakulären Partie die Bronzemedaille geholt. Am Ende stand es im Spiel um Platz 3 in Miami gegen Frankreich 6:4. Und dann steigt heute vor den Toren New Yorks das WM-Finale. Ab 21 Uhr unserer Zeit spielt Spanien gegen Argentinien. Uwe Schimonek blickt voraus.
2: Der amtierende Weltmeister Argentinien kann mit einem Sieg die erste Titelverteidigung seit 64 Jahren klarmachen. Doch die aktuellen Europameister aus Spanien gelten den meisten Experten als die Favoriten. Zu stabil ist die Mannschaft um den erst 19-jährigen Lamine Yamal und seit sagenhaften 37 Spielen unbesiegt. Allerdings ist da auf der anderen Seite Lionel Messi. Der könnte Yamals Vater sein, ist aber immer noch für besondere Momente gut.
1: Jens Spahn tritt in der Leihmutter-Affäre als Unionsfraktionschef zurück. Das hat er in einem Schreiben mitgeteilt. Zuletzt war der Druck immer größer geworden. Auch Kanzler Merz soll ihn zu dem Schritt aufgefordert haben. Leihmutterschaft ist in Deutschland verboten. Die CDU hatte ihre Haltung dazu erst vor kurzem bekräftigt. CDU-Urgestein Wolfgang Busbach sagt bei NTV.
3: Die Politiker im Bundestag machen Regeln für 84 Millionen Menschen. Sie erwarten, dass die Bevölkerung sich an diese Regeln hält. Jens Spahn hat nicht gegen Gesetze in Deutschland verstoßen, aber er hat sie umgangen. Und wenn dann der Eindruck entsteht, Politiker können sich mehr erlauben als der Durchschnitt der Bevölkerung, vor allen Dingen, wenn sie viel Geld haben, geht gar nicht.
1: Die SPD lässt beim Thema Steuererhöhungen nicht locker. Generalsekretär Klüssendorf kündigte in der Neuen Osnabrücker Zeitung eine harte Auseinandersetzung mit der Union um die Rückkehr der Vermögenssteuer an. Und auch für eine höhere Erbschaftssteuer will er sich weiter stark machen. Nach der Attacke auf einen Bahnsicherheitsmitarbeiter, der dann aus einem fahrenden Zug stürzte, ist der Tatverdächtige wieder auf freiem Fuß. Gegen ihn wurde kein Haftbefehl erlassen. Er soll den Security-Mann auf der Fahrt von Offenburg nach Karlsruhe angegriffen haben. Der Sicherheitsmitarbeiter stürzte aus dem Zug und wurde schwer verletzt. In der Schweiz sind fast 100 Schafe vom Blitz erschlagen worden. Etwa 80 haben überlebt. Die Tiere standen dicht zusammen auf einer Bergwiese. Über die Schweiz waren in den vergangenen Tagen immer wieder Gewitter hinweggezogen.
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4: Hier ist der Wetterbericht aus dem Berliner Studio am Ahrensfelder Berg. Der Sonntag startet vielerorts mit einem Mix aus Sonne und Wolken. Im Norden und Osten ziehen immer wieder Schauer durch. Vereinzelt sind auch kurze Gewitter möglich. Im Süden fällt gebietsweise schauerartiger Regen. Im Südwesten lockern die Wolken dagegen zunehmend auf und die Sonne zeigt sich häufiger. Die Temperaturen erreichen am Vormittag meist 15 bis 21 Grad, an den Küsten und in höheren Lagen etwas weniger.
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0: Hier ist der Wetterbericht aus dem Berliner Studio am Arnsfelder Berg. Der Sonntag startet vielerorts mit einem Mix aus Sonne und Wolken. Im Norden und Osten ziehen immer wieder Schauer durch. Vereinzelt sind auch kurze Gewitter möglich. Im Süden fällt gebietsweise schauerartiger Regen. Im Südwesten lockern die Wolken dagegen zunehmend auf und die Sonne zeigt sich häufiger. Die Temperaturen erreichen am Vormittag meist 15 bis 21 Grad, an den Küsten und in höheren Lagen etwas weniger.
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1: Im Studio Dirk Justes. Bei der Fußball-WM hat sich England in einer spektakulären Partie die Bronzemedaille geholt. Am Ende stand es im Spiel um Platz 3 in Miami gegen Frankreich 6:4. Und dann steigt heute vor den Toren New Yorks das WM-Finale. Ab 21 Uhr unserer Zeit spielt Spanien gegen Argentinien. Uwe Schimonek blickt voraus.
2: Der amtierende Weltmeister Argentinien kann mit einem Sieg die erste Titelverteidigung seit 64 Jahren klarmachen. Doch die aktuellen Europameister aus Spanien gelten den meisten Experten als die Favoriten. Zu stabil ist die Mannschaft um den erst 19-jährigen Lamine Yamal und seit sagenhaften 37 Spielen unbesiegt. Allerdings ist da auf der anderen Seite Lionel Messi. Der könnte Yamals Vater sein, ist aber immer noch für besondere Momente gut.
1: Jens Spahn tritt in der Leihmutter-Affäre als Unionsfraktionschef zurück. Das hat er in einem Schreiben mitgeteilt. Zuletzt war der Druck immer größer geworden. Auch Kanzler Merz soll ihn zu dem Schritt aufgefordert haben. Leihmutterschaft ist in Deutschland verboten. Die CDU hatte ihre Haltung dazu erst vor kurzem bekräftigt. CDU-Urgestein Wolfgang Busbach sagt bei NTV.
3: Die Politiker im Bundestag machen Regeln für 84 Millionen Menschen. Sie erwarten, dass die Bevölkerung sich an diese Regeln hält. Jens Spahn hat nicht gegen Gesetze in Deutschland verstoßen, aber er hat sie umgangen. Und wenn dann der Eindruck entsteht, Politiker können sich mehr erlauben als der Durchschnitt der Bevölkerung, vor allen Dingen, wenn sie viel Geld haben, geht gar nicht.
1: Die SPD lässt beim Thema Steuererhöhungen nicht locker. Generalsekretär Klüssendorf kündigte in der Neuen Osnabrücker Zeitung eine harte Auseinandersetzung mit der Union um die Rückkehr der Vermögenssteuer an. Und auch für eine höhere Erbschaftssteuer will er sich weiter stark machen. Nach der Attacke auf einen Bahnsicherheitsmitarbeiter, der dann aus einem fahrenden Zug stürzte, ist der Tatverdächtige wieder auf freiem Fuß. Gegen ihn wurde kein Haftbefehl erlassen. Er soll den Security-Mann auf der Fahrt von Offenburg nach Karlsruhe angegriffen haben. Der Sicherheitsmitarbeiter stürzte aus dem Zug und wurde schwer verletzt. In der Schweiz sind fast 100 Schafe vom Blitz erschlagen worden. Etwa 80 haben überlebt. Die Tiere standen dicht zusammen auf einer Bergwiese. Über die Schweiz waren in den vergangenen Tagen immer wieder Gewitter hinweggezogen.
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4: Hier ist der Wetterbericht aus dem Berliner Studio am Ahrensfelder Berg. Der Sonntag startet vielerorts mit einem Mix aus Sonne und Wolken. Im Norden und Osten ziehen immer wieder Schauer durch. Vereinzelt sind auch kurze Gewitter möglich. Im Süden fällt gebietsweise schauerartiger Regen. Im Südwesten lockern die Wolken dagegen zunehmend auf und die Sonne zeigt sich häufiger. Die Temperaturen erreichen am Vormittag meist 15 bis 21 Grad, an den Küsten und in höheren Lagen etwas weniger.
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0: Hier ist der Wetterbericht aus dem Berliner Studio am Arnsfelder Berg. Der Sonntag startet vielerorts mit einem Mix aus Sonne und Wolken. Im Norden und Osten ziehen immer wieder Schauer durch. Vereinzelt sind auch kurze Gewitter möglich. Im Süden fällt gebietsweise schauerartiger Regen. Im Südwesten lockern die Wolken dagegen zunehmend auf und die Sonne zeigt sich häufiger. Die Temperaturen erreichen am Vormittag meist 15 bis 21 Grad, an den Küsten und in höheren Lagen etwas weniger.
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1: Im Studio Dirk Justes. Bei der Fußball-WM hat sich England in einer spektakulären Partie die Bronzemedaille geholt. Am Ende stand es im Spiel um Platz 3 in Miami gegen Frankreich 6:4. Und dann steigt heute vor den Toren New Yorks das WM-Finale. Ab 21 Uhr unserer Zeit spielt Spanien gegen Argentinien. Uwe Schimonek blickt voraus.
2: Der amtierende Weltmeister Argentinien kann mit einem Sieg die erste Titelverteidigung seit 64 Jahren klarmachen. Doch die aktuellen Europameister aus Spanien gelten den meisten Experten als die Favoriten. Zu stabil ist die Mannschaft um den erst 19-jährigen Lamine Yamal und seit sagenhaften 37 Spielen unbesiegt. Allerdings ist da auf der anderen Seite Lionel Messi. Der könnte Yamals Vater sein, ist aber immer noch für besondere Momente gut.
1: Jens Spahn tritt in der Leihmutter-Affäre als Unionsfraktionschef zurück. Das hat er in einem Schreiben mitgeteilt. Zuletzt war der Druck immer größer geworden. Auch Kanzler Merz soll ihn zu dem Schritt aufgefordert haben. Leihmutterschaft ist in Deutschland verboten. Die CDU hatte ihre Haltung dazu erst vor kurzem bekräftigt. CDU-Urgestein Wolfgang Busbach sagt bei NTV.
3: Die Politiker im Bundestag machen Regeln für 84 Millionen Menschen. Sie erwarten, dass die Bevölkerung sich an diese Regeln hält. Jens Spahn hat nicht gegen Gesetze in Deutschland verstoßen, aber er hat sie umgangen. Und wenn dann der Eindruck entsteht, Politiker können sich mehr erlauben als der Durchschnitt der Bevölkerung, vor allen Dingen, wenn sie viel Geld haben, geht gar nicht.
1: Die SPD lässt beim Thema Steuererhöhungen nicht locker. Generalsekretär Klüssendorf kündigte in der Neuen Osnabrücker Zeitung eine harte Auseinandersetzung mit der Union um die Rückkehr der Vermögenssteuer an. Und auch für eine höhere Erbschaftssteuer will er sich weiter stark machen. Nach der Attacke auf einen Bahnsicherheitsmitarbeiter, der dann aus einem fahrenden Zug stürzte, ist der Tatverdächtige wieder auf freiem Fuß. Gegen ihn wurde kein Haftbefehl erlassen. Er soll den Security-Mann auf der Fahrt von Offenburg nach Karlsruhe angegriffen haben. Der Sicherheitsmitarbeiter stürzte aus dem Zug und wurde schwer verletzt. In der Schweiz sind fast 100 Schafe vom Blitz erschlagen worden. Etwa 80 haben überlebt. Die Tiere standen dicht zusammen auf einer Bergwiese. Über die Schweiz waren in den vergangenen Tagen immer wieder Gewitter hinweggezogen.
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4: Hier ist der Wetterbericht aus dem Berliner Studio am Ahrensfelder Berg. Der Sonntag startet vielerorts mit einem Mix aus Sonne und Wolken. Im Norden und Osten ziehen immer wieder Schauer durch. Vereinzelt sind auch kurze Gewitter möglich. Im Süden fällt gebietsweise schauerartiger Regen. Im Südwesten lockern die Wolken dagegen zunehmend auf und die Sonne zeigt sich häufiger. Die Temperaturen erreichen am Vormittag meist 15 bis 21 Grad, an den Küsten und in höheren Lagen etwas weniger.

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0: Hier ist der Wetterbericht aus dem Berliner Studio am Arnsfelder Berg. Der Sonntag startet vielerorts mit einem Mix aus Sonne und Wolken. Im Norden und Osten ziehen immer wieder Schauer durch. Vereinzelt sind auch kurze Gewitter möglich. Im Süden fällt gebietsweise schauerartiger Regen. Im Südwesten lockern die Wolken dagegen zunehmend auf und die Sonne zeigt sich häufiger. Die Temperaturen erreichen am Vormittag meist 15 bis 21 Grad, an den Küsten und in höheren Lagen etwas weniger.
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1: Im Studio Dirk Justes. Bei der Fußball-WM hat sich England in einer spektakulären Partie die Bronzemedaille geholt. Am Ende stand es im Spiel um Platz 3 in Miami gegen Frankreich 6:4. Und dann steigt heute vor den Toren New Yorks das WM-Finale. Ab 21 Uhr unserer Zeit spielt Spanien gegen Argentinien. Uwe Schimonek blickt voraus.
2: Der amtierende Weltmeister Argentinien kann mit einem Sieg die erste Titelverteidigung seit 64 Jahren klarmachen. Doch die aktuellen Europameister aus Spanien gelten den meisten Experten als die Favoriten. Zu stabil ist die Mannschaft um den erst 19-jährigen Lamine Yamal und seit sagenhaften 37 Spielen unbesiegt. Allerdings ist da auf der anderen Seite Lionel Messi. Der könnte Yamals Vater sein, ist aber immer noch für besondere Momente gut.
1: Jens Spahn tritt in der Leihmutter-Affäre als Unionsfraktionschef zurück. Das hat er in einem Schreiben mitgeteilt. Zuletzt war der Druck immer größer geworden. Auch Kanzler Merz soll ihn zu dem Schritt aufgefordert haben. Leihmutterschaft ist in Deutschland verboten. Die CDU hatte ihre Haltung dazu erst vor kurzem bekräftigt. CDU-Urgestein Wolfgang Busbach sagt bei NTV.
3: Die Politiker im Bundestag machen Regeln für 84 Millionen Menschen. Sie erwarten, dass die Bevölkerung sich an diese Regeln hält. Jens Spahn hat nicht gegen Gesetze in Deutschland verstoßen, aber er hat sie umgangen. Und wenn dann der Eindruck entsteht, Politiker können sich mehr erlauben als der Durchschnitt der Bevölkerung, vor allen Dingen, wenn sie viel Geld haben, geht gar nicht.
1: Die SPD lässt beim Thema Steuererhöhungen nicht locker. Generalsekretär Klüssendorf kündigte in der Neuen Osnabrücker Zeitung eine harte Auseinandersetzung mit der Union um die Rückkehr der Vermögenssteuer an. Und auch für eine höhere Erbschaftssteuer will er sich weiter stark machen. Nach der Attacke auf einen Bahnsicherheitsmitarbeiter, der dann aus einem fahrenden Zug stürzte, ist der Tatverdächtige wieder auf freiem Fuß. Gegen ihn wurde kein Haftbefehl erlassen. Er soll den Security-Mann auf der Fahrt von Offenburg nach Karlsruhe angegriffen haben. Der Sicherheitsmitarbeiter stürzte aus dem Zug und wurde schwer verletzt. In der Schweiz sind fast 100 Schafe vom Blitz erschlagen worden. Etwa 80 haben überlebt. Die Tiere standen dicht zusammen auf einer Bergwiese. Über die Schweiz waren in den vergangenen Tagen immer wieder Gewitter hinweggezogen.
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4: Hier ist der Wetterbericht aus dem Berliner Studio am Ahrensfelder Berg. Der Sonntag startet vielerorts mit einem Mix aus Sonne und Wolken. Im Norden und Osten ziehen immer wieder Schauer durch. Vereinzelt sind auch kurze Gewitter möglich. Im Süden fällt gebietsweise schauerartiger Regen. Im Südwesten lockern die Wolken dagegen zunehmend auf und die Sonne zeigt sich häufiger. Die Temperaturen erreichen am Vormittag meist 15 bis 21 Grad, an den Küsten und in höheren Lagen etwas weniger.
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0: Hier ist der Wetterbericht aus dem Berliner Studio am Arnsfelder Berg. Der Sonntag startet vielerorts mit einem Mix aus Sonne und Wolken. Im Norden und Osten ziehen immer wieder Schauer durch. Vereinzelt sind auch kurze Gewitter möglich. Im Süden fällt gebietsweise schauerartiger Regen. Im Südwesten lockern die Wolken dagegen zunehmend auf und die Sonne zeigt sich häufiger. Die Temperaturen erreichen am Vormittag meist 15 bis 21 Grad, an den Küsten und in höheren Lagen etwas weniger.
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Freitag, den 26. Oktober. Unsere Expedition durch die grüne Hölle des Amazonas ist zusammengebrochen. Von 30 Leuten leben nur noch 6. Mit Mühe und Not konnten wir 6 uns in einem Boot retten und wollen versuchen, bis zum Meer durchzukommen.

Tag, den 16. November. Ben hatte wieder einen Malaria-Anfall. Die dumpfe Hitze ist mörderisch. Seit Tagen werden wir von Eingeborenen mit Giftpfeilen beschossen. Bis jetzt hatten wir noch keine Verluste, aber wer weiß, wie lange noch.

0: Mein kleiner Sohn kam heute Abend zu mir in die Küche, als ich das Essen machte. Und er gab mir ein Stück Papier, auf das er mit Buntstift etwas geschrieben hatte. Ich trocknete mir die Hände ab an meiner Schürze und ich las, was auf diesem Zettel stand.
1: Den Rasen gesprengt, 3 Mark. Die ganze Woche mein Bett gemacht, 2 Mark. Zum Kaufmann gegangen, 50 Pfennig. Beim Autowaschen geholfen, 2 Mark. Mit Brüderchen spazieren gegangen, als du beim Friseur warst, 1 Mark. Das Unkraut im Garten ausgezupft, 2 Mark. Im Rechnen eine 1 geschrieben, 5 Mark. Macht zusammen 15 Mark und 50 Pfennig.
0: Da stand er nun erwartungsvoll vor mir und 1000 Erinnerungen kamen mir in den Sinn. Und so nahm ich einen Bleistift, drehte den Zettel um und schrieb darauf.

0: Als er das gelesen hatte, da standen dicke Tränen in seinen Augen. Er sah mich an und sagte,
1: Mami, ich hab dich so lieb.
0: Dann nahm er den Bleistift und schrieb mit großen Buchstaben, alles bezahlt.

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1: Im Studio Dirk Justes. Bei der Fußball-WM hat sich England in einer spektakulären Partie die Im Studio in Miami gegen Frankreich 6:4. Und dann steigt heute vor den Toren New Yorks das WM-Finale. Ab 21 Uhr unserer Zeit spielt Spanien gegen Argentinien. Uwe Schimonek blickt voraus.
2: Der amtierende Weltmeister Argentinien kann mit einem Sieg die erste Titelverteidigung seit 64 Jahren klarmachen. Doch die aktuellen Europameister aus Spanien gelten den meisten Experten als die Favoriten. Zu stabil ist die Mannschaft um den erst 19-jährigen Lamine Yamal und seit sagenhaften 37 Spielen unbesiegt. Allerdings ist da auf der anderen Seite Lionel Messi. Der könnte Yamals Vater sein, ist aber immer noch für besondere Momente gut.
1: Jens Spahn tritt in der Leihmutter-Affäre als Unionsfraktionschef zurück. Das hat er in einem Schreiben mitgeteilt. Zuletzt war der Druck immer größer geworden. Auch Kanzler Merz soll ihn zu dem Schritt aufgefordert haben. Leihmutterschaft ist in Deutschland verboten. Die CDU hatte ihre Haltung dazu erst vor kurzem bekräftigt. CDU-Urgestein Wolfgang Busbach sagt bei NTV.
3: Die Politiker im Bundestag machen Regeln für 84 Millionen Menschen. Sie erwarten, dass die Bevölkerung sich an diese Regeln hält. Jens Spahn hat nicht gegen Gesetze in Deutschland verstoßen, aber er hat sie umgangen. Und wenn dann der Eindruck entsteht, Politiker können sich mehr erlauben als der Durchschnitt der Bevölkerung, vor allen Dingen, wenn sie viel Geld haben, geht gar nicht.
1: Die SPD lässt beim Thema Steuererhöhungen nicht locker. Generalsekretär Klüssendorf kündigte in der Neuen Osnabrücker Zeitung eine harte Auseinandersetzung mit der Union um die Rückkehr der Vermögenssteuer an. Und auch für eine höhere Erbschaftssteuer will er sich weiter stark machen. Nach der Attacke auf einen Bahnsicherheitsmitarbeiter, der dann aus einem fahrenden Zug stürzte, ist der Tatverdächtige wieder auf freiem Fuß. Gegen ihn wurde kein Haftbefehl erlassen. Er soll den Security-Mann auf der Fahrt von Offenburg nach Karlsruhe angegriffen haben. Der Sicherheitsmitarbeiter stürzte aus dem Zug und wurde schwer verletzt. In der Schweiz sind fast 100 Schafe vom Blitz erschlagen worden. Etwa 80 haben überlebt. Die Tiere standen dicht zusammen auf einer Bergwiese. Über die Schweiz waren in den vergangenen Tagen immer wieder Gewitter hinweggezogen.
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6: Hier ist der Wetterbericht aus dem Berliner Studio am Ahrensfelder Berg. Der Sonntag startet vielerorts mit einem Mix aus Sonne und Wolken. Im Norden und Osten ziehen immer wieder Schauer durch. Vereinzelt sind auch kurze Gewitter möglich. Im Süden fällt gebietsweise schauerartiger Regen. Im Südwesten lockern die Wolken dagegen zunehmend auf und die Sonne zeigt sich häufiger. Die Temperaturen erreichen am Vormittag meist 15 bis 21 Grad, an den Küsten und in höheren Lagen etwas weniger.
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Ja, hallo allerseits. Schön, dass ihr da seid. Hier ist Michael Perleberg und Radio Wuhletal. Und jetzt muss ich sie alle vorlesen. Ne? Einen wunderschönen Sonntag wünsche ich ins Land raus. Ganz nach unten da, Südbayern. Hallo. Liebe Grüße, Sabine. Und gute Besserung. Und hier in meiner Ecke. Da ist der Gernot unterwegs mit seinem Sender. Radio IAS. Hallo, liebe Leute. Ja. Gibt eine Stunde Oldies Bad Goldies bei euch. Für alle anderen 2 Stunden. Und Illertal FM. Kenne ich noch gar nicht. Liebe Grüße zu euch ins Illertal oder wo auch immer ihr uns jetzt hört. Michael Perleberg am Mikrofon. Und ich bin ein bisschen aufgeregt. Ja, ja. Schon lange nicht mehr gesendet. Da gibt's jemanden hier in meiner Nähe, nennt sich Gernot, der schimpft immer mit mir. Warum sendest du denn nicht? Mensch, mach doch mal. Ja, heute ist soweit. Deswegen diese kurz entschlossene Situation. Okay, dann sende ich mal bei dir auch. Natürlich, einen wunderschönen guten Morgen oder schönen guten Tag, wenn ihr schon seit, ich weiß nicht, um 3 in der Nacht auf seid. Oh. Nee, ich nicht. Nee. Ich habe heute Morgen so ein Auge auf, wieder zu. Wen kann ich jetzt nerven? Und dann einfach mal jemanden angerufen. Grüße gehen raus, er weiß Bescheid. Genau. Er musste mich heute wecken. War irgendwie gegenseitig so. Naja, wie dem auch sei. Schön Oldies, but Goldies. Und das, wenn der ein oder andere jetzt denkt, ach, okay, schön, 80er Jahre. Es geht weit zurück. Weit zurück. Genau, die Oldies Bad Goldies, die gibt's immer am Sonntag. Und traditionell schon bei mir gibt's da die 50er und 60er Jahre vorrangig. Naja, es darf auch mal ein 70er oder 80er Jahre Titel dazwischen sein, aber vorrangig 50er, 60er Jahre. Also die ganz alten Knaller. Ja, und da kann's dann auch mal, der ein oder andere sagt, mir rollt's aber da so ein bisschen die Na, hoch. Na, das ist völlig wurscht. Wir feiern diese alten Lieder und genießen es. Und deswegen einfach zurücklehnen. Habt ihr einen Kaffee da? Ja? Ja? Na, ist doch schon mal ein Anfang. Ne? So ein Stück Kaffee, ein Stück Kaffee und ein Schluck Kuchen, wollte ich sagen. Okay, nehmen wir. Na, und dann kann es losgehen. Ja, ich habe nochmal kontrolliert. Irgendwie funktioniert das bei mir noch nicht mit den Senderschalten automatisch. Aber inzwischen sind sie alle da und es funktioniert. Alles andere machen wir mit der Automatik nochmal ganz persönlich. So, wollen wir baden gehen? Ja, ne? Ich bin da voll dabei.

Up, up and away ist er. Frank Ivey, muss ich sagen, ne? Der singt immer so hoch. Der kann das aber auch. Mei, oh, mei, oh, mei, hat der eine Stimme. Ah ja, so ist das. Hier sind die Oldies, but Goldies. Und ich freue mich, dass ihr alle einschaltet. Michael Perleberg sagt, schönen Sonntag und gibt euch einen tollen Peter Kraus hier mit Sweetie.

Gott. Da gibt's mal einen einzigen Musikwunsch und schon verlassen sie ihn. Ach, es ist doch manchmal zum Piepen, ne? Ach, Leute. Ja, schöne Grüße an alle, die Gabi heißen. Und ja, so rein zufällig, vielleicht da irgendwo im schönen, ich muss ja immer so sagen, ne? Er ermahnt mich immer, im schönen Märkisch-Oderland wohnen. Genau. Liebe Grüße also hier aus dem Studio am Ahrensfelder Berg. Aber den Titel habe ich leider nicht gefunden. Nee, das sagt mir tatsächlich. Doch, ich habe irgendwas im Kopf damit. Aber nein, nicht im Player. Warum? Ich habe nicht mal auf meiner... Ist böse, ne? Also es gibt Lieder, die hat man einfach nicht auf dem Zettel und nicht im Plan. Warum auch nicht? Aber ich weiß, was der Gernot mag. Hallo. Huhu. Ich weiß ja, den Jungen, den magst du, ne? Wir gehen zur California Lady. Na, wer singt denn da nur wieder? Bernd Spier?

So schöne Country-Musik hat man im Jahr 1969 produziert. Sonny James, den wir auch kennen von Young Love, Our Love. Ja, ja, schon bekannt, ne? Und er hat eine tolle Stimme. Ich mag den total. Last Time war der Titel aus dem Jahre 1969. Und ja, nun kommen wir wieder zu ganz bekannten Gefilden. Den könnte alle mitsingen, denke ich mal. Also wer sich so mit diesen alten Oldies irgendwann mal beschäftigt hat, der vielleicht sogar, ah ja, meinen Jahrgang oder älter und dann noch Schallplatten zu Hause hatte, der wird die wohl im Schrank gehabt haben. Mindestens ein Titel von ihr. Naja, oder diesen. Connie Francis, Baccarole in der Nacht.

0: Der hat auch eine tolle Stimme, hat man mir gesagt, geflüstert. So heißt es zumindest aus dem Illertal. Kann ich nur zurückgeben, stimmt, ja. Buddy Holly hat eine tolle Stimme. Und SFS, was gibt's zu essen? Hallo, ich lade mich schon mal ein. Der beste Koch darf mich dann auch kosten. Wir schauen mal kurz aufs Wetter. Hier um den Ahrensfelder Berg herum schlängeln sich viele, viele Wolken. Aber da ist nichts Nasses dabei. Also der Wetterbericht sagt irgendwas, da sollen ein paar Tropfen runterkommen. Das Regenradar sagt, ist nicht. Naja, und so hatten wir es ja vorgestern auch schon. Ne? So die dicken Wolken, die so auf uns zukommen und nichts war. Alles um mich herum gegangen. Naja, so ist es eben. Um die 17 Grad, 20, 21 wären es heute hier im Sendegebiet. Wir gehen mal weiter in Richtung nach Norden, Kiel, da sind es derzeit 18 Grad, Hamburg 17 Grad, Neubrandenburg ebenfalls 17 Grad, Hannover bei 14 Grad, überall so ein paar Regentropfen mit dabei. In Hamburg soll sogar ein bisschen Gewitter heute mit dabei sein. Naja, schauen wir mal. Ne? Gehen wir weiter runter nach Erkelenz. Hallo, liebe Grüße. Auch schön, dass du zuhörst. Bei dir sind es auch ebenfalls 17 Grad. Paar Schleierwolken und ein bisschen windig ist es. Erfurt ist heute auch so ein bisschen, so ein paar kleine Tropfen, ne? Also da könnt ihr noch zwischendurch schlängeln. Sind da noch dabei. Bei Erfurt bei 18 Grad, Dresden bei 15 Grad, da ist ein bisschen mehr Regen möglich. Und Nürnberg, dann sind wir da drüben schon in Bayern, Nürnberg, auch so ein paar Regentropfen sind da möglich. Und ein bisschen spurwindig ist es. Ja, so ist das, ne? Aber ein bisschen Abkühlung habt ihr ja alle haben wollen, ne? Also, bitte, wer das eine mag, der muss das andere fühlen oder so ähnlich, ne? Wir gehen noch nach Wien, da ebenfalls tatsächlich Gewitter und ein bisschen Regen bei 25 Grad. Da könnte man die Abkühlung vielleicht noch gebrauchen. Und nach Zürich bei 19 Grad ebenfalls ein paar Regentropfen. Aber auch die Sonne lässt sich da ein bisschen blicken. Wir geben noch den Gesamtwetterbericht und dann geht's weiter mit den Oldies but Goldies.
1: Hier ist der Wetterbericht aus dem Berliner Studio am Ahrensfelder Berg. Der Sonntag startet vielerorts mit einem Mix aus Sonne und Wolken. Im Norden und Osten ziehen immer wieder Schauer durch. Vereinzelt sind auch kurze Gewitter möglich. Im Süden fällt gebietsweise schauerartiger Regen. Im Südwesten lockern die Wolken dagegen zunehmend auf und die Sonne zeigt sich häufiger. Die Temperaturen erreichen am Vormittag meist 15 bis 21 Grad, an den Küsten und in höheren Lagen etwas weniger.
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Genau, genau. Pretty Woman. Schöner Titel. Ja, und uralt schon aus den 60er Jahren. Und wir sind tatsächlich in den frühen 50er und 60er Jahren unterwegs, ganz besonders in dieser Zeit am Sonntagmorgen, bei meiner einer übrigens schon ab 9 Uhr. Ich gehe immer schon eine Stunde früher mit den Oldies los, obwohl der Sonntag gehört den Oldies bei mir. Also da kommen viele, viele Oldies und mittlerweile auf einigen Stationen zu hören, nämlich zum Beispiel auf die Illertal FM. Wellen. Hallo, liebe Grüße zu euch. Ich möchte euch nochmal persönlich grüßen. Dann natürlich Radio Südbayern. Alle, die da zugeschaltet haben, herzlichst willkommen. Michael Perleberg, mein Name. Hier sind die Oldies Bad Goldies. Und liebe Grüße auch hier in die Nachbarschaft. Radio IAS aus dem schönen Märkisch-Oderland. Auch zu euch ganz liebe Grüße. Schön, dass ihr alle eingeschaltet habt. Und natürlich Heimatwelle. Hier ist Radio Wuhletal, Michael Perleberg mit den Oldies Bad Goldies. Die 50er, 60er Jahre sind so mein Steckenpferd. Nebst der Country-Musik, was man ja weiß von mir und kennt. Naja, und deswegen gibt es bei mir diese guten alten Songs. Und wer jetzt gedacht hat, Mensch, wir haben Sommerzeit, verschisse, also es ist zwar ein bisschen kühler gerade geworden, aber da fehlt doch irgendwie so eine Truppe. Ja, ich habe sie doch da. Alles gut, bleibt ganz ruhig. Die kommen jetzt, die Beach Boys.

1960 war es, Peter Alexander kam mit einem Riesenhit in die, ja, Charts gab es ja noch nicht, ne? Aber in die Radios und verkaufte unzählig viele Platten davon. Komm bald wieder aus dem Jahr 1960, Peter Alexander. Einer der ganz Großen, den ich auch immer wieder empfehlen kann. Schaut mal hier auf dieser Plattform, ne? YouTube. Einfach mal drauf schauen und gebt mal ein. Peter Alexander, zum Beispiel Peter Alexander Show, ne? Ist sehr interessant. Man kann die ganzen alten Dinger wieder sehen. Oh, ja. Kleiner Tipp, ne? Peter Alexander und Johnny Cash mal eingeben. Wird lustig. Ja. Es macht immer wieder Spaß. Ach, ich mag das, diese alten Kamellen. Und so eine alte Kamelle habe ich hier auch von The Four Lovers. Den Song kennen wir irgendwie. Aber das ist mal eine andere Version. Hier, ich sag noch nichts. Nein, nein. The Four Lovers. Die wollen nicht.

Das will mir immer keiner glauben, aber Elvis hat auch gecovert. Ja, ja, so war das. 1956 war dieser Song und ein bisschen später hat Elvis den gebracht. Ja, ja, Leute, ja, ich geb euch ja euren Elvis, natürlich. Bitteschön.

Lum. So darf ein Sonntag auch dahin plätschern, ne? So ein schöner Detlef Engel. Ich such ein Herz. Und damit haben wir schon fast die erste Stunde geschafft. Uiui, das geht immer schnell, ne? Aber bei den Oldies, da passen tatsächlich immer viele, viele schöne Lieder rein. Und deswegen bin ich da gar nicht so unglücklich mit. Ja, aber wenn ich einmal angefangen habe, dann wühle ich hier immer durch die Platten und hole Sachen raus. Mei, oh mei, oh mei, da kann man wirklich Sachen rauswühlen. Schöne alte Titel, aber auch manchmal so ein paar, also auch damals gab es schon ganz ernste Texte. Und einen hören wir uns jetzt mal an dieser Stelle an, der natürlich immer irgendwie so, also die Marlene, die hat es ja auch immer auf den Punkt gebracht, ne? Ist natürlich ein Bob Dylan-Song, logisch. Was soll's sonst sein, ne? Die Antwort weiß ganz allein der Wind.

Damit haben wir es auch schon für diese Stunde. Ja, ja, haben wir schon. Und ich bin gespannt jetzt und schau drauf, was jetzt automatisch funktioniert. Eigentlich ist es richtig eingestellt. 100 Mal durchgeguckt. Na gut, okay, 87 Mal durchgeguckt. Aber irgendwie schaltet der random da so ein bisschen rum. Das muss ich mir noch mal in Ruhe angucken, warum der das so macht. Keine Ahnung. Ich werde es überwachen und ja, Radio IRS geht jetzt leider raus aus dem Programm. Bei Radio IRS gibt es jetzt tatsächlich den Funkspruch. Ne? Also jede Woche immer um 11 gibt es dort die Funkernachrichten. Falls euch sowas interessiert, Radio IRS. Ansonsten, ja, wir bleiben hier bis 12 Uhr mit den Oldies but Goldies auch weiter on air auf Radio Wuhletal natürlich sowieso, auf Radio Südbayern und auch auf Illertal FM. Vorerst aber die Nachrichten, die natürlich nicht beim Radio IAS, denn Radio IAS, wie gesagt, gibt jetzt den Funkspruch und der immer pünktlich. Legen wir Wert drauf. Ich sag mal Tschüss an alle Zuhörer auf Radio IAS. Bye bye. Und ansonsten bis gleich.

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2: Im Studio Dirk Justes. Bei der Fußball-WM hat sich England in einer spektakulären Partie die Bronzemedaille geholt. Am Ende stand es im Spiel um Platz 3 in Miami gegen Frankreich 6:4. Und dann steigt heute vor den Toren New Yorks das WM-Finale. Ab 21 Uhr unserer Zeit spielt Spanien gegen Argentinien. Uwe Schimonek blickt voraus.
3: Der amtierende Weltmeister Argentinien kann mit einem Sieg die erste Titelverteidigung seit 64 Jahren klarmachen. Doch die aktuellen Europameister aus Spanien gelten den meisten Experten als die Favoriten. Zu stabil ist die Mannschaft um den erst 19-jährigen Lamine Yamal und seit sagenhaften 37 Spielen unbesiegt. Allerdings ist da auf der anderen Seite Lionel Messi. Der könnte Yamals Vater sein, ist aber immer noch für besondere Momente gut.
2: Jens Spahn tritt in der Leihmutter-Affäre als Unionsfraktionschef zurück. Das hat er in einem Schreiben mitgeteilt. Zuletzt war der Druck immer größer geworden. Auch Kanzler Merz soll ihn zu dem Schritt aufgefordert haben. Leihmutterschaft ist in Deutschland verboten. Die CDU hatte ihre Haltung dazu erst vor kurzem bekräftigt. CDU-Urgestein Wolfgang Busbach sagt bei NTV.
4: Die Politiker im Bundestag machen Regeln für 84 Millionen Menschen. Sie erwarten, dass die Bevölkerung sich an diese Regeln hält. Jens Spahn hat nicht gegen Gesetze in Deutschland verstoßen, aber er hat sie umgangen. Und wenn dann der Eindruck entsteht, Politiker können sich mehr erlauben als der Durchschnitt der Bevölkerung, vor allen Dingen, wenn sie viel Geld haben, geht gar nicht.
2: Die SPD lässt beim Thema Steuererhöhungen nicht locker. Generalsekretär Klüssendorf kündigte in der Neuen Osnabrücker Zeitung eine harte Auseinandersetzung mit der Union um die Rückkehr der Vermögenssteuer an. Und auch für eine höhere Erbschaftssteuer will er sich weiter stark machen. Nach der Attacke auf einen Bahnsicherheitsmitarbeiter, der dann aus einem fahrenden Zug stürzte, ist der Tatverdächtige wieder auf freiem Fuß. Gegen ihn wurde kein Haftbefehl erlassen. Er soll den Security-Mann auf der Fahrt von Offenburg nach Karlsruhe angegriffen haben. Der Sicherheitsmitarbeiter stürzte aus dem Zug und wurde schwer verletzt. In der Schweiz sind fast 100 Schafe vom Blitz erschlagen worden. Etwa 80 haben überlebt. Die Tiere standen dicht zusammen auf einer Bergwiese. Über die Schweiz waren in den vergangenen Tagen immer wieder Gewitter hinweggezogen.
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5: Hier ist der Wetterbericht aus dem Berliner Studio am Arnsfelder Berg. Der Sonntag startet vielerorts mit einem Mix aus Sonne und Wolken. Im Norden und Osten ziehen immer wieder Schauer durch. Vereinzelt sind auch kurze Gewitter möglich. Im Süden fällt gebietsweise schauerartiger Regen. Im Südwesten lockern die Wolken dagegen zunehmend auf und die Sonne zeigt sich häufiger. Die Temperaturen erreichen am Vormittag meist 15 bis 21 Grad, an den Küsten und in höheren Lagen etwas weniger.
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wohin sich nur meine Stimme verabschiedet hat eben. Ne? Es ist manchmal komisch. Ja, aber so ist das. Einen schönen Sonntagvormittag wünsche ich allen im Land. Wir haben uns hier versammelt, um die guten alten Jahre noch einmal zu küren und zu feiern. Naja, sowas ähnliches. Also traditionell gibt es am Sonntag bei mir die Oldies, jede Menge Oldies. Und übrigens so ein kleiner in eigener Sache, der Abend gehört dann, zumindest ab 20 Uhr immer der Country-Musik. Hier auf Radio Wuhletal zumindest. Denn allgemein, das wissen viele, die Radio Wuhletal schon etwas länger kennen, seit knapp 10 Jahren unterwegs mittlerweile, gibt es in der letzten Stunde immer, und das schon seit eben diesen knapp 10 Jahren, die Golden Memories, die Memories vor Mitternacht. Die Oldies, hier diese alten Klassiker, die haben dann nochmal jeden Abend bei mir so... Also, ich kann gar nicht ohne die einschlafen, ne? Übrigens auch interessant, dieses Chianti-Lied hieß das Stück hier eben von Billy Vaughan, ne, was wir eben gehört haben. Immer am Anfang dieser zweiten Stunde dann bei mir so sozusagen. Radio Wuhletal, das ist die dritte Stunde. Naja, wie auch immer. Das Chianti-Lied ist so ein kleiner Gruß nach oben zu meinem alten Herrn. Der hat das Ding geliebt. Billy Vaughan hat er an sich total gern gemocht. Und deswegen das Chianti-Lied immer zu meinem Papa nach oben. So, was gibt's noch zu berichten? Irgendwie habe ich gerade was gelesen hier von der Brücke. Wie war das? Die Brücke, die ist wohl mittlerweile oder wird gesprengt, wie auch immer. Und es gibt schon wieder so viele schlechte Nachrichten. Ich will es gar nicht lesen. Nein. Wir sind am Sonntag. Wir schalten einfach mal Handy aus. Wir machen einfach mal die Nachrichten alle weg jetzt und genießen einfach noch eine schöne knappe Stunde. Diese alten Hits, zum Beispiel mit einem guten alten Rexy, sexy Rexy Gildo.

Übrigens, den wollte ich hier an dieser Stelle auch mal noch loswerden. Loswerden klingt auch so negativ, ne? Überhaupt nicht. Nein, ich freue mich. Inzwischen tatsächlich alle 14 Tage gibt es die Oldies but Goldies und das macht sie ganz, ganz vorzüglich, die gute Sabine, die übrigens am Freitag ja auch zu hören ist, immer, falls ihr das noch nicht wisst, freitags immer ab 18 Uhr gibt es so ein, ich verstehe immer nur die Hälfte, ne? Ich bin ja nun mal hier in Berlin oder Rand Berlin, also eine Straße weiter ist Hamburg, ne? Also eine Autobahn, ne? Also relativ dicht am Rand der Stadt. Ja, ich gucke raus aus die Stadt. Und deswegen versteht man immer so wenig von dem Text, was die gute Dame aus Bayern dort irgendwo sagt, aber... Sie macht eine tolle Sendung und deswegen schaltet mal ein, ne? Um 18 Uhr jeden Freitag und das Ganze 4 Stunden. Oh, da zieht sie uns wirklich direkt in die Nacht. Und das richtig genüsslich und mit guter Laune. Und sie ist tatsächlich ja alle 2 Wochen zumindest hier immer an dieser Stelle zu hören. Und ja... Vielleicht basteln wir da noch ein bisschen rum und machen das ein bisschen häufiger und kommen dann tatsächlich wöchentlich zu euch nach Hause. Mit den Oldies but Goldies, lieben Gruß nach Bayern und zu Sabine. Ja, das sollte an dieser Stelle mal passieren. Also, dran denken, ne? Also, euren Kalender oder nehmt das Handy ruhig, ne? Schreibt es euch richtig ein da, ne? Immer sonntags, alle 14 Tage und vielleicht demnächst ja dann doch jede Woche, ne? 10 Uhr spätestens sollte das Radio angeschalten sein. Kling hat es gemacht und ich weiß, wer es ist. Das ist die Sabine, natürlich. Rusty Dropper und Freight Train.

Da schreibt mich das gute Sabinchen doch an, ne? Unverschämtheit, als ob ich bayerisch reden würde. Nein, natürlich nicht. Sabine, du doch nicht. Nein, nein, ich verstehe nur ungefähr so viel.

0: Tja, der Player ist immer lustig, ne? Den hat er gut eingefädelt. Und wie soll ich diesen Sprung jetzt irgendwie erklären? Ich meine, es geht jetzt vom Jahr 1955, Harry Belafonte, Deo, The Banana Boat Song, ganz weit in die Richtung, in die 70er, 1975. Okay, das würde ja noch gehen. Aber erklär mal diesen hier. Henry, zeig dich mal ohne. Das kann man nicht seriös rüberbringen, oder? Okay, ich spiel's einfach mal.
1: Es war noch in der Stummfilmzeit.

Schöne Nummer, ne? When I'm walking with my angel. Bobby V war es aus dem Jahre 1961. Und ja, traditionell auch so ein bisschen naturgemäß, würde ich sagen, lege ich doch einfach mal eine Scheibe auf. Ja, ich weiß, ihr denkt jetzt wieder, naja, klar, der legt eine Scheibe auf, ne, ist klar, ne, der hat einen an der Scheibe oder sowas, ne. Nein, ich lege tatsächlich mal eine Scheibe auf, deswegen steht sie auch gleich nicht im Display, weil das funktioniert noch nicht, von dem Cover direkt aufs Display, das geht noch nicht, ne, aber die liegt jetzt tatsächlich auf meinem Plattenteller, original, und ich denke mir, das werden wir mal uns antun, für einen kleinen Augenblick hören wir mal eine originale Single, also ist im Übrigen eine Philips aus den Anfang 60er müsste das sein. Ja, und der Titel heißt Mein Banjo, ganz einfach. Und mein Onkel, mein Papa und alle, die so in meiner Umgebung damals, als ich noch klein war, gewesen sind, die haben immer gesagt, oh, Ronny singt hier. Ist er nicht. Nein, das ist tatsächlich Rolf Simson. Naja, mein Onkel meinte damals, okay, der heißt ja auch Ronny Berger. Auch das nicht. Tatsächlich findet man einen Vermerk im Internet, dass er von irgendwie aus Bayern, aus Radio Bayern irgendwo mal als Ronny Berger bezeichnet wurde. Nein, ist er nicht. Nein. Also ich kann ja noch lesen, ne? Rolf Simson. Und diese Platte, die hören wir uns jetzt an. Mein Banjo. Und dazu muss ich hier direkt starten.

0: Genau, und so darf sie ganz langsam dahin knistern. Ja, schön sauber gemacht, die Platte. Und Rolf Simson war es gewesen, eine schöne alte Philips. Ja, ich lege gerne mal so eine alten Platten auf. Und damit gucken wir mal aufs Wetter. Genau, hier um den Ahrensfelder Berg langsam verziehen sich die Wolken. Ist doch schön, ne? So ein bisschen kommt Klärchen hinter mir heraus. 18 Grad, 21 sollen es noch werden. 18 Grad hier in Berlin, 19 in Kiel, Hamburg bei 19, in Neubrandenburg bei 18, Hannover bei 15 Grad derzeit. Überall etwa so um die 20 Grad werden erreicht. So geht's dann weiter nach Süden, nach Erkelenz. Liebe Grüße zu dir nochmal. 21 Grad sollen es da werden. 18 haben wir auch hier nach wie vor Wolken, die sich da vor der Sonne schieben. Löst sich aber im Laufe des Nachmittags auf. Erfurt ebenfalls bei 19 Grad. Da kann es ein paar Regentropfen geben, etwas mehr Regentropfen sogar. Bei 15 Grad und Dresden, die sollen aber auch irgendwann im Laufe des Nachmittags verschwinden, ein bisschen Sonne. Und ja, bei 21 Grad ebenfalls soll das Ganze heute ausgehen. Ja, und dann sind wir noch in Nürnberg, dort halb sonnig, halb Wolken, also da löst sich das Ganze ein bisschen auf, allerdings immer noch bei 15 Grad, 21 sollen es trotzdem werden, ein bisschen Regen könnte noch runterkommen. Ja, nicht viel, ne? Aber es ist windig, ich habe Quatsch erzählt, ne? 18 Grad sind es derzeit inzwischen dort. So, und nach Wien, da sind wir bereits bei 27 Grad, das ist dann auch die Tageshöchsttemperatur. Es könnte heute noch ein bisschen scheppern und regnen dort. Ja, und 19 Grad in Zürich, boah, da sind tatsächlich noch 26 Grad drin. Aber auch ein paar Regentropfen, viel Sonne ansonsten. Genau. So, dann hören wir mal noch auf unseren Wetterbericht hier. Und dann geht's gleich weiter mit den Oldies but Goldies.
1: Hier ist der Wetterbericht aus dem Berliner Studio am Ahrensfelder Berg. Der Sonntag startet vielerorts mit einem Mix aus Sonne und Wolken. Im Norden und Osten ziehen immer wieder Schauer durch. Vereinzelt sind auch kurze Gewitter möglich. Im Süden fällt gebietsweise schauerartiger Regen. Im Südwesten lockern die Wolken dagegen zunehmend auf und die Sonne zeigt sich häufiger. Die Temperaturen erreichen am Vormittag meist 15 bis 21 Grad, an den Küsten und in höheren Lagen etwas weniger.
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Eine schöne Rarität, diese Platte. Jack Gold war es gewesen. Marie aus Laramie ist eine ganze LP. Und es war einer von den Jungs, die in der Begleitband mitspielten beim Ronny. Ja, ja. Irgendwie hat mein Papa mir immer erzählt, die haben sich damals gegenseitig bekriegt, anwaltlich, weil er ja den gleichen Stil produziert hat oder sowas. Ist, glaube ich, Quatsch. Also ich habe wirklich alles Mögliche durchforstet und gesucht. Nein, im Gegenteil. Die ganzen Leute, die man so immer vermutet beim Ronny, ne, wo man dann sofort denkt, die Stimme, die kenne ich doch, die haben irgendwie da im Hintergrund mitgewurschtelt. Unter anderem vorhin der Rolf Simson ebenfalls hat in der Band, in der Begleitband vom Ronny mitgewurschtelt. Ja, so ist das gewesen damals. Oldies but Goldies nach wie vor. Ich grüße nochmal in alle Richtungen. Liebe Grüße an die einzelnen angeschlossenen Stationen nach Illertal zum Illertal FM. Dann liebe Grüße nach Radio Südbayern. Und hier hallo in meiner Region, wobei in meiner Region ist immer lustig, ne? Tatsächlich hören die meisten irgendwo da unten in Thüringen, in Bayern und außerhalb Deutschlands zu. Also ganz liebe Grüße auch den Hörern von Radio Wuhletal. Schön, dass ihr alle da seid. Michael Perleberg nach wie vor. Und in 2 Wochen, der Termin steht schon mal, ne? In 2 Wochen ist dann die Sabine für euch wieder da mit den Oldies but Goldies, die weitaus sympathischere Stimme. Aber nächste Woche natürlich auch am Freitag um 18 Uhr. Genau. So, und was haben wir jetzt? Jetzt den Ronny gibt es auch natürlich gleich. Da habe ich noch eine schöne Sache. Naja, ich mache ja gerne Lieder Stereo. Aus einer olle Monoplatte kann man ja auch eine Stereoplatte machen. Ne? Hokus Pokus, Fidibus. Aber erstmal gibt es Gene Vincent, I Got It. Und dann gibt's Ronny, kenn ein Land. Ja, ich kenn's.

So, Leute, jetzt mal genau zuhören, Kopfhörer aufgesetzt. Ja, ihr kennt das, ne? Mit dieser Monoplatte. Ach, ist das manchmal ärgerlich. Und mich ärgert's wirklich manchmal. Und ich denke mir, ach, so ein bisschen Leben hineinbringen. Inzwischen kann man das. Und das ist der angenehmere Part an der KI. Ronny.

0: Ja, auch schön. Die Beatles haben uns die Post vorbeigebracht. Oh, er hat einfach gestartet. Warum auch nicht? Na gut, machen wir es so. Die Zeit rennt ja auch weg. Johnny Hill und die Rosen für Mama, die sollen auch noch sein. Bitteschön.
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1: Ach ja, Seufz, da kann man dann auch schon mal so ein kleines Tränchen runterdrücken, ne? So ist das halt. Wir sind gleich durch. Ja, ich entlasse euch auch ganz brav dann runter vom Stream und so. Na, alles klar. Also, wir behalten nochmal in Erinnerung. In 14 Tagen gibt es die nächsten Oldies but Goldies. Und eventuell geht das demnächst auch in wöchentlichen Tonus. Das gucken wir aber alles noch. Das schauen wir noch. Und ja, naja, und die angeschlossenen Stationen entsprechend entscheiden sich vielleicht ja auch mitzukommen in diesen wöchentlichen Tonus. Mal schauen. Ansonsten, wann hört man mich wieder? Irgendwann mal, ne? Ich krieg gleich wieder so einen ganz bitterbösen Ordnungsgong. Aber gut, ich sag nichts weiter dazu. Spiel jetzt einfach noch ein bisschen die Everly Brothers. Die mag ich nämlich auch total gerne, die Jungs.

So, nun kommt gleich der automatische Tonus. 57 und 5 Sekunden geht das immer los. Da kommt die Berlin-Melodie und dann kommen die Freiheitsglocken, die sonntags immer damals aus dem Rias kam, ne? Und die gibt's bei mir auch diese Uhrzeit dann natürlich. So, und damit verabschiede ich mich, sage Dankeschön, dass ihr dabei wart und oh, bis zum nächsten Mal. Schauen wir mal, vielleicht in einem Monat. Mal schauen. Bis dann, habt eine wunderschöne Zeit, seid nett zueinander und genießt den Sommer vor allem. Ne? Genießt die Zeit, auch wenn es jetzt mal ein bisschen frischer ist, kann man ebenso schön rausgehen in die Natur, das Grün, die schöne Zeit einfach genießen. Also viel Spaß und einen wunderschönen Sonntag wünsche ich euch und wo gehe ich jetzt zum Essen hin? Tschüss, euer Michael Perleberg. Bye, bye.

Ich glaube an die Unantastbarkeit und an die Würde jedes einzelnen Menschen. Ich glaube, dass allen Menschen von Gott das gleiche Recht auf Freiheit gegeben wurde. Ich verspreche, jedem Angriff auf die Freiheit und der Tyrannei Widerstand zu leisten, wo auch immer sie auftreten mögen.

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2: Im Studio Dirk Justes. Bei der Fußball-WM hat sich England in einer spektakulären Partie die Bronzemedaille geholt. Am Ende stand es im Spiel um Platz 3 in Miami gegen Frankreich 6:4. Und dann steigt heute vor den Toren New Yorks das WM-Finale. Ab 21 Uhr unserer Zeit spielt Spanien gegen Argentinien. Uwe Schimonek blickt voraus.
3: Der amtierende Meister Argentinien kann mit einem Sieg die erste Titelverteidigung seit 64 Jahren klarmachen. Doch die aktuellen Europameister aus Spanien gelten den meisten Experten als die Favoriten. Zu stabil ist die Mannschaft um den erst 19-jährigen Lamine Yamal und seit sagenhaften 37 Spielen unbesiegt. Allerdings ist da auf der anderen Seite Lionel Messi. Der könnte Yamals Vater sein, ist aber immer noch für besondere Momente gut.
2: Jens Spahn tritt in der Leihmutter-Affäre als Unionsfraktionschef zurück. Das hat er in einem Schreiben mitgeteilt. Zuletzt war der Druck immer größer geworden. Auch Kanzler Merz soll ihn zu dem Schritt aufgefordert haben. Leihmutterschaft ist in Deutschland verboten. Die CDU hatte ihre Haltung dazu erst vor kurzem bekräftigt. CDU-Urgestein Wolfgang Busbach sagt bei NTV.
4: Die Politiker im Bundestag machen Regeln für 84 Millionen Menschen. Sie erwarten, dass die Bevölkerung sich an diese Regeln hält. Jens Spahn hat nicht gegen Gesetze in Deutschland verstoßen, aber er hat sie umgangen. Und wenn dann der Eindruck entsteht, Politiker können sich mehr erlauben als der Durchschnitt der Bevölkerung, vor allen Dingen, wenn sie viel Geld haben, geht gar nicht.
2: Die SPD lässt beim Thema Steuererhöhungen nicht locker. Generalsekretär Klüssendorf kündigte in der Neuen Osnabrücker Zeitung eine harte Auseinandersetzung mit der Union um die Rückkehr der Vermögenssteuer an. Und auch für eine höhere Erbschaftssteuer will er sich weiter stark machen. Nach der Attacke auf einen Bahnsicherheitsmitarbeiter, der dann aus einem fahrenden Zug stürzte, ist der Tatverdächtige wieder auf freiem Fuß. Gegen ihn wurde kein Haftbefehl erlassen. Er soll den Security-Mann auf der Fahrt von Offenburg nach Karlsruhe angegriffen haben. Der Sicherheitsmitarbeiter stürzte aus dem Zug und wurde schwer verletzt. In der Schweiz sind fast 100 Schafe vom Blitz erschlagen worden. Etwa 80 haben überlebt. Die Tiere standen dicht zusammen auf einer Bergwiese. Über die Schweiz waren in den vergangenen Tagen immer wieder Gewitter hinweggezogen.
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5: Hier ist der Wetterbericht aus dem Berliner Studio am Ahrensfelder Berg. Am Sonntagnachmittag bleibt das Wetter wechselhaft. Im Norden und Osten treten weiterhin einzelne Schauer auf, vereinzelt begleitet von kurzen Gewittern. Im Süden gibt es stellenweise noch Regen und einzelne Gewitter. Freundlicher wird es im Südwesten mit längeren sonnigen Abschnitten. Dazu weht ein mäßiger, zeitweise frischer Nordwestwind, an den Küsten auch kräftig. Die Höchsttemperaturen liegen an den Küsten und an den Alpen bei 17 bis 20 Grad. Sonst werden 19 bis 23 Grad erreicht, am Oberrhein örtlich bis 25 Grad.
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Faszinierend. Eine Cosmo Morgana.

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0: Hier ist der Wetterbericht aus dem Berliner Studio am Ahrensfelder Berg. Am Sonntagnachmittag bleibt das Wetter wechselhaft. Im Norden und Osten treten weiterhin einzelne Schauer auf, vereinzelt begleitet von kurzen Gewittern. Im Süden gibt es stellenweise noch Regen und einzelne Gewitter. Freundlicher wird es im Südwesten mit längeren sonnigen Abschnitten. Dazu weht ein mäßiger, zeitweise frischer Nordwestwind, an den Küsten auch kräftig. Die Höchsttemperaturen liegen an den Küsten und an den Alpen bei 17 bis 20 Grad. Sonst werden 19 bis 23 Grad erreicht, am Oberrhein örtlich bis 25 Grad.
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1: Im Studio Dirk Justes. Bei der Fußball-WM hat sich England in einer spektakulären Partie die Bronzemedaille geholt. Am Ende stand es im Spiel um Platz 3 in Miami gegen Frankreich 6:4. Und dann steigt heute vor den Toren New Yorks das WM-Finale. Ab 21 Uhr unserer Zeit spielt Spanien gegen Argentinien. Uwe Schimonek blickt voraus.
2: Der amtierende Weltmeister Argentinien kann mit einem Sieg die erste Titelverteidigung seit 64 Jahren klarmachen. Doch die aktuellen Europameister aus Spanien gelten den meisten Experten als die Favoriten. Zu stabil ist die Mannschaft um den erst 19-jährigen Lamine Yamal und seit sagenhaften 37 Spielen unbesiegt. Allerdings ist da auf der anderen Seite Lionel Messi. Der könnte Yamals Vater sein, ist aber immer noch für besondere Momente gut.
1: Jens Spahn tritt in der Leihmutter-Affäre als Unionsfraktionschef zurück. Das hat er in einem Schreiben mitgeteilt. Zuletzt war der Druck immer größer geworden. Auch Kanzler Merz soll ihn zu dem Schritt aufgefordert haben. Leihmutterschaft ist in Deutschland verboten. Die CDU hatte ihre Haltung dazu erst vor kurzem bekräftigt. CDU-Urgestein Wolfgang Busbach sagt bei NTV.
3: Die Politiker im Bundestag machen Regeln für 84 Millionen Menschen. Sie erwarten, dass die Bevölkerung sich an diese Regeln hält. Jens Spahn hat nicht gegen Gesetze in Deutschland verstoßen, aber er hat sie umgangen. Und wenn dann der Eindruck entsteht, Politiker können sich mehr erlauben als der Durchschnitt der Bevölkerung, vor allen Dingen, wenn sie viel Geld haben, geht gar nicht.
1: Die SPD lässt beim Thema Steuererhöhungen nicht locker. Generalsekretär Klüssendorf kündigte in der Neuen Osnabrücker Zeitung eine harte Auseinandersetzung mit der Union um die Rückkehr der Vermögenssteuer an. Und auch für eine höhere Erbschaftssteuer will er sich weiter stark machen. Nach der Attacke auf einen Bahnsicherheitsmitarbeiter, der dann aus einem fahrenden Zug stürzte, ist der Tatverdächtige wieder auf freiem Fuß. Gegen ihn wurde kein Haftbefehl erlassen. Er soll den Security-Mann auf der Fahrt von Offenburg nach Karlsruhe angegriffen haben. Der Sicherheitsmitarbeiter stürzte aus dem Zug und wurde schwer verletzt. In der Schweiz sind fast 100 Schafe vom Blitz erschlagen worden. Etwa 80 haben überlebt. Die Tiere standen dicht zusammen auf einer Bergwiese. Über die Schweiz waren in den vergangenen Tagen immer wieder Gewitter hinweggezogen.
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4: Hier ist der Wetterbericht aus dem Berliner Studio am Ahrensfelder Berg. Am Sonntagnachmittag bleibt das Wetter wechselhaft. Im Norden und Osten treten weiterhin einzelne Schauer auf, vereinzelt begleitet von kurzen Gewittern. Im Süden gibt es stellenweise noch Regen und einzelne Gewitter. Freundlicher wird es im Südwesten mit längeren sonnigen Abschnitten. Dazu weht ein mäßiger, zeitweise frischer Nordwestwind, an den Küsten auch kräftig. Die Höchsttemperaturen liegen an den Küsten und an den Alpen bei 17 bis 20 Grad. Sonst werden 19 bis 23 Grad erreicht, am Oberrhein örtlich bis 25 Grad.
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0: Hier ist der Wetterbericht aus dem Berliner Studio am Ahrensfelder Berg. Am Sonntagnachmittag bleibt das Wetter wechselhaft. Im Norden und Osten treten weiterhin einzelne Schauer auf, vereinzelt begleitet von kurzen Gewittern. Im Süden gibt es stellenweise noch Regen und einzelne Gewitter. Freundlicher wird es im Südwesten mit längeren sonnigen Abschnitten. Dazu weht ein mäßiger, zeitweise frischer Nordwestwind, an den Küsten auch kräftig. Die Höchsttemperaturen liegen an den Küsten und an den Alpen bei 17 bis 20 Grad. Sonst werden 19 bis 23 Grad erreicht, am Oberrhein örtlich bis 25 Grad.
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1: Im Studio Dirk Justes. Bei der Fußball-WM hat sich England in einer spektakulären Partie die Bronzemedaille geholt. Am Ende stand es im Spiel um Platz 3 in Miami gegen Frankreich 6:4. Und dann steigt heute vor den Toren New Yorks das WM-Finale. Ab 21 Uhr unserer Zeit spielt Spanien gegen Argentinien. Uwe Schimonek blickt voraus.
2: Der amtierende Weltmeister Argentinien kann mit einem Sieg die erste Titelverteidigung seit 64 Jahren klarmachen. Doch die aktuellen Europameister aus Spanien gelten den meisten Experten als die Favoriten. Zu stabil ist die Mannschaft um den erst 19-jährigen Lamine Yamal und seit sagenhaften 37 Spielen unbesiegt. Allerdings ist da auf der anderen Seite Lionel Messi. Der könnte Yamals Vater sein, ist aber immer noch für besondere Momente gut.
1: Jens Spahn tritt in der Leihmutter-Affäre als Unionsfraktionschef zurück. Das hat er in einem Schreiben mitgeteilt. Zuletzt war der Druck immer größer geworden. Auch Kanzler Merz soll ihn zu dem Schritt aufgefordert haben. Leihmutterschaft ist in Deutschland verboten. Die CDU hatte ihre Haltung dazu erst vor kurzem bekräftigt. CDU-Urgestein Wolfgang Busbach sagt bei NTV.
3: Die Politiker im Bundestag machen Regeln für 84 Millionen Menschen. Sie erwarten, dass die Bevölkerung sich an diese Regeln hält. Jens Spahn hat nicht gegen Gesetze in Deutschland verstoßen, aber er hat sie umgangen. Und wenn dann der Eindruck entsteht, Politiker können sich mehr erlauben als der Durchschnitt der Bevölkerung, vor allen Dingen, wenn sie viel Geld haben, geht gar nicht.
1: Die SPD lässt beim Thema Steuererhöhungen nicht locker. Generalsekretär Klüssendorf kündigte in der Neuen Osnabrücker Zeitung eine harte Auseinandersetzung mit der Union um die Rückkehr der Vermögenssteuer an. Und auch für eine höhere Erbschaftssteuer will er sich weiter stark machen. Nach der Attacke auf einen Bahnsicherheitsmitarbeiter, der dann aus einem fahrenden Zug stürzte, ist der Tatverdächtige wieder auf freiem Fuß. Gegen ihn wurde kein Haftbefehl erlassen. Er soll den Security-Mann auf der Fahrt von Offenburg nach Karlsruhe angegriffen haben. Der Sicherheitsmitarbeiter stürzte aus dem Zug und wurde schwer verletzt. In der Schweiz sind fast 100 Schafe vom Blitz erschlagen worden. Etwa 80 haben überlebt. Die Tiere standen dicht zusammen auf einer Bergwiese. Über die Schweiz waren in den vergangenen Tagen immer wieder Gewitter hinweggezogen.
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4: Hier ist der Wetterbericht aus dem Berliner Studio am Ahrensfelder Berg. Am Sonntagnachmittag bleibt das Wetter wechselhaft. Im Norden und Osten treten weiterhin einzelne Schauer auf, vereinzelt begleitet von kurzen Gewittern. Im Süden gibt es stellenweise noch Regen und einzelne Gewitter. Freundlicher wird es im Südwesten mit längeren sonnigen Abschnitten. Dazu weht ein mäßiger, zeitweise frischer Nordwestwind, an den Küsten auch kräftig. Die Höchsttemperaturen liegen an den Küsten und an den Alpen bei 17 bis 20 Grad. Sonst werden 19 bis 23 Grad erreicht, am Oberrhein örtlich bis 25 Grad.
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0: Hier ist der Wetterbericht aus dem Berliner Studio am Ahrensfelder Berg. Am Sonntagnachmittag bleibt das Wetter wechselhaft. Im Norden und Osten treten weiterhin einzelne Schauer auf, vereinzelt begleitet von kurzen Gewittern. Im Süden gibt es stellenweise noch Regen und einzelne Gewitter. Freundlicher wird es im Südwesten mit längeren sonnigen Abschnitten. Dazu weht ein mäßiger, zeitweise frischer Nordwestwind, an den Küsten auch kräftig. Die Höchsttemperaturen liegen an den Küsten und an den Alpen bei 17 bis 20 Grad. Sonst werden 19 bis 23 Grad erreicht, am Oberrhein örtlich bis 25 Grad.
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1: Hallo und herzlich willkommen zur 150. Ausgabe von Ted's Tanztee. Die heutige Sendung ist eine Jubiläumsausgabe und wird deswegen mal etwas anders. In der heutigen Sendung werden wir nur Jazzmusik hören und nur von den Original-Singles. Den Anfang macht ein Schlagzeuger und Vibraphonspieler aus Louisville in Kentucky. Er war The Fabulous Lionel Hampton und er bringt uns Dark Eyes.

Das war Chris Barber mit seiner Jazzband. Er spielte den Titel Petite Fleur, den Sidney Bechet geschrieben hatte, als er 1952 nach Frankreich ging. 1959 erreichte diese Aufnahme Platz 3 in den deutschen Singlecharts. Und es folgte ein Klarinettist aus Hamburg. Er heißt Jochen Mendt und spielte lange bei James Last und wurde bekannt für Joe Mendts Happy Sound. In den 60ern machte er noch Jazz mit seinem Casino-Quartett und wir hören von ihm den Titel Casino Bounce.

Das war natürlich der große Louis Armstrong. Wir hörten seine Version von Mack the Knife von 1956 und das war dann auch das Vorbild für die Version von Bobby Darin. Wir kommen nach Dänemark. Svend Asmussen war ein Geiger und 1955 spielte er seine Version von Shaboom.

0: Das war Hugo Blanco. Er war Harfenist und stammte aus Caracas in Venezuela. Und 1962 ging eine seiner Kompositionen um die Welt. Moliendo Café hieß sie und wir haben sie gerade gehört. Und es folgt ein Bandleader aus Bentleyville in Pennsylvania. Gelernt hat er bei Glenn Miller. Er hieß Ray Anthony und wir hören von ihm seine Version von When the Saints Go Marching In.
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Das war der Orchesterleiter Ray Martin aus England mit seinem Titel The Waltzing Cat. Geboren wurde er in Wien und hat lange in Hamburg gelebt. In der BBC hatte er eine Radiosendung mit dem Titel Melody from the Sky. Und wem das zu wenig jazzig war, der kann sich jetzt auf Earl Bostick freuen. Er bringt uns What No Pearls.

Das war Bob Crosby, der kleine Bruder von Bing Crosby. Er war Orchesterleiter und er spielte 1951 den Titel St. Louis Blues. Und es folgt ein deutscher Orchesterleiter, Mackie Kasper heißt er, und er war vor allen Dingen als Trompeter und Orchesterleiter sehr beschäftigt. Er stammte aus Breslau und 1953 nahm er Gene Krupas Drum Boogie auf.

In einer Jazzsendung kann die große Ella Fitzgerald natürlich nicht fehlen. Wir hörten einen Titel, den zuvor Louis Armstrong bekannt gemacht hatte, Hello Dolly von 1964. Und es folgt Bob Brookmeyer mit seinem Quartett. Über ihn sagte ein Kritiker einmal, jedes Mal, wenn er sein Instrument an die Lippen setzt, kommt eine Phrase von der Qualität eines Jazzstandards heraus. 1954 spielte er den Titel Body and Soul.

Das waren die Feet Warmers. 1960 bekam diese Band einen Preis für die beste traditionelle Jazzband. Und an der Posaune hörten wir Manfred Lahnstein, der später Finanzminister im Kabinett von Helmut Schmidt gewesen ist. Die nächste Band heißt The Two Beat Stompers und sie kann zwei bekannte Brüder aufweisen, Albert und Emil Mangelsdorf. Wir hören Muscat Ramble.

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1: Im Studio Dirk Justes. Bei der Fußball-WM hat sich England in einer spektakulären Partie die Bronzemedaille geholt. Am Ende stand es im Spiel um Platz 3 in Miami gegen Frankreich 6:4. Und dann steigt heute vor den Toren New Yorks das WM-Finale. Ab 21 Uhr unserer Zeit spielt Spanien gegen Argentinien. Uwe Schimonek blickt voraus.
2: Der amtierende Weltmeister Argentinien kann mit einem Sieg die erste Titelverteidigung seit 64 Jahren klarmachen. Doch die aktuellen Europameister aus Spanien gelten den meisten Experten als die Favoriten. Zu stabil ist die Mannschaft um den erst 19-jährigen Lamine Yamal und seit sagenhaften 37 Spielen unbesiegt. Allerdings ist da auf der anderen Seite Lionel Messi. Der könnte Yamals Vater sein, ist aber immer noch für besondere Momente gut.
1: Jens Spahn tritt in der Leihmutter-Affäre als Unionsfraktionschef zurück. Das hat er in einem Schreiben mitgeteilt. Zuletzt war der Druck immer größer geworden. Auch Kanzler Merz soll ihn zu dem Schritt aufgefordert haben. Leihmutterschaft ist in Deutschland verboten. Die CDU hatte ihre Haltung dazu erst vor kurzem bekräftigt. CDU-Urgestein Wolfgang Busbach sagt bei NTV.
3: Die Politiker im Bundestag machen Regeln für 84 Millionen Menschen. Sie erwarten, dass die Bevölkerung sich an diese Regeln hält. Jens Spahn hat nicht gegen Gesetze in Deutschland verstoßen, aber er hat sie umgangen. Und wenn dann der Eindruck entsteht, Politiker können sich mehr erlauben als der Durchschnitt der Bevölkerung, vor allen Dingen, wenn sie viel Geld haben, geht gar nicht.
1: Die SPD lässt beim Thema Steuererhöhungen nicht locker. Generalsekretär Klüssendorf kündigte in der Neuen Osnabrücker Zeitung eine harte Auseinandersetzung mit der Union um die Rückkehr der Vermögenssteuer an. Und auch für eine höhere Erbschaftssteuer will er sich weiter stark machen. Nach der Attacke auf einen Bahnsicherheitsmitarbeiter, der dann aus einem fahrenden Zug stürzte, ist der Tatverdächtige wieder auf freiem Fuß. Gegen ihn wurde kein Haftbefehl erlassen. Er soll den Security-Mann auf der Fahrt von Offenburg nach Karlsruhe angegriffen haben. Der Sicherheitsmitarbeiter stürzte aus dem Zug und wurde schwer verletzt. In der Schweiz sind fast 100 Schafe vom Blitz erschlagen worden. Etwa 80 haben überlebt. Die Tiere standen dicht zusammen auf einer Bergwiese. Über die Schweiz waren in den vergangenen Tagen immer wieder Gewitter hinweggezogen.
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4: Hier ist der Wetterbericht aus dem Berliner Studio am Ahrensfelder Berg. Am Sonntagnachmittag bleibt das Wetter wechselhaft. Im Norden und Osten treten weiterhin einzelne Schauer auf, vereinzelt begleitet von kurzen Gewittern. Im Süden gibt es stellenweise noch Regen und einzelne Gewitter. Freundlicher wird es im Südwesten mit längeren sonnigen Abschnitten. Dazu weht ein mäßiger, zeitweise frischer Nordwestwind, an den Küsten auch kräftig. Die Höchsttemperaturen liegen an den Küsten und an den Alpen bei 17 bis 20 Grad. Sonst werden 19 bis 23 Grad erreicht, am Oberrhein örtlich bis 25 Grad.
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0: Hier ist der Wetterbericht aus dem Berliner Studio am Ahrensfelder Berg. Am Sonntagnachmittag bleibt das Wetter wechselhaft. Im Norden und Osten treten weiterhin einzelne Schauer auf, vereinzelt begleitet von kurzen Gewittern. Im Süden gibt es stellenweise noch Regen und einzelne Gewitter. Freundlicher wird es im Südwesten mit längeren sonnigen Abschnitten. Dazu weht ein mäßiger, zeitweise frischer Nordwestwind, an den Küsten auch kräftig. Die Höchsttemperaturen liegen an den Küsten und an den Alpen bei 17 bis 20 Grad. Sonst werden 19 bis 23 Grad erreicht, am Oberrhein örtlich bis 25 Grad.
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2: Im Studio Dirk Justes. Bei der Fußball-WM hat sich England in einer spektakulären Partie die Bronzemedaille geholt. Am Ende stand es im Spiel um Platz 3 in Miami gegen Frankreich 6:4. Und dann steigt heute vor den Toren New Yorks das WM-Finale. Ab 21 Uhr unserer Zeit spielt Spanien gegen Argentinien. Uwe Schimonek blickt voraus.
3: Der amtierende Weltmeister Argentinien kann mit einem Sieg die erste Titelverteidigung seit 64 Jahren klarmachen. Doch die aktuellen Europameister aus Spanien gelten den meisten Experten als die Favoriten. Zu stabil ist die Mannschaft um den erst 19-jährigen Lamine Yamal und seit sagenhaften 37 Spielen unbesiegt. Allerdings ist da auf der anderen Seite Lionel Messi. Der könnte Yamals Vater sein, ist aber immer noch für besondere Momente gut.
2: Jens Spahn tritt in der Leihmutter-Affäre als Unionsfraktionschef zurück. Das hat er in einem Schreiben mitgeteilt. Zuletzt war der Druck immer größer geworden. Auch Kanzler Merz soll ihn zu dem Schritt aufgefordert haben. Leihmutterschaft ist in Deutschland verboten. Die CDU hatte ihre Haltung dazu erst vor kurzem bekräftigt. CDU-Urgestein Wolfgang Busbach sagt bei NTV.
4: Die Politiker im Bundestag machen Regeln für 84 Millionen Menschen. Sie erwarten, dass die Bevölkerung sich an diese Regeln hält. Jens Spahn hat nicht gegen Gesetze in Deutschland verstoßen, aber er hat sie umgangen. Und wenn dann der Eindruck entsteht, Politiker können sich mehr erlauben als der Durchschnitt der Bevölkerung, vor allen Dingen, wenn sie viel Geld haben, geht gar nicht.
2: Die SPD lässt beim Thema Steuererhöhungen nicht locker. Generalsekretär Klüssendorf kündigte in der Neuen Osnabrücker Zeitung eine harte Auseinandersetzung mit der Union um die Rückkehr der Vermögenssteuer an. Und auch für eine höhere Erbschaftssteuer will er sich weiter stark machen. Nach der Attacke auf einen Bahnsicherheitsmitarbeiter, der dann aus einem fahrenden Zug stürzte, ist der Tatverdächtige wieder auf freiem Fuß. Gegen ihn wurde kein Haftbefehl erlassen. Er soll den Security-Mann auf der Fahrt von Offenburg nach Karlsruhe angegriffen haben. Der Sicherheitsmitarbeiter stürzte aus dem Zug und wurde schwer verletzt. In der Schweiz sind fast 100 Schafe vom Blitz erschlagen worden. Etwa 80 haben überlebt. Die Tiere standen dicht zusammen auf einer Bergwiese. Über die Schweiz waren in den vergangenen Tagen immer wieder Gewitter hinweggezogen.
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5: Hier ist der Wetterbericht aus dem Berliner Studio am Ahrensfelder Berg. Am Sonntagnachmittag bleibt das Wetter wechselhaft. Im Norden und Osten treten weiterhin einzelne Schauer auf, vereinzelt begleitet von kurzen Gewittern. Im Süden gibt es stellenweise noch Regen und einzelne Gewitter. Freundlicher wird es im Südwesten mit längeren sonnigen Abschnitten. Dazu weht ein mäßiger, zeitweise frischer Nordwestwind, an den Küsten auch kräftig. Die Höchsttemperaturen liegen an den Küsten und an den Alpen bei 17 bis 20 Grad. Sonst werden 19 bis 23 Grad erreicht, am Oberrhein örtlich bis 25 Grad.
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0: Hier ist der Wetterbericht aus dem Berliner Studio am Ahrensfelder Berg. Am Sonntagnachmittag bleibt das Wetter wechselhaft. Im Norden und Osten treten weiterhin einzelne Schauer auf, vereinzelt begleitet von kurzen Gewittern. Im Süden gibt es stellenweise noch Regen und einzelne Gewitter. Freundlicher wird es im Südwesten mit längeren sonnigen Abschnitten. Dazu weht ein mäßiger, zeitweise frischer Nordwestwind, an den Küsten auch kräftig. Die Höchsttemperaturen liegen an den Küsten und an den Alpen bei 17 bis 20 Grad. Sonst werden 19 bis 23 Grad erreicht, am Oberrhein örtlich bis 25 Grad.
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1: Im Studio Dirk Justes. Bei der Fußball-WM hat sich England in einer spektakulären Partie die Bronzemedaille geholt. Am Ende stand es im Spiel um Platz 3 in Miami gegen Frankreich 6:4. Und dann steigt heute vor den Toren New Yorks das WM-Finale. Ab 21 Uhr unserer Zeit spielt Spanien gegen Argentinien. Uwe Schimonek blickt voraus.
2: Der amtierende Weltmeister Argentinien kann mit einem Sieg die erste Titelverteidigung seit 64 Jahren klarmachen. Doch die aktuellen Europameister aus Spanien gelten den meisten Experten als die Favoriten. Zu stabil ist die Mannschaft um den erst 19-jährigen Lamine Yamal und seit sagenhaften 37 Spielen unbesiegt. Allerdings ist da auf der anderen Seite Lionel Messi. Der könnte Yamals Vater sein, ist aber immer noch für besondere Momente gut.
1: Jens Spahn tritt in der Leihmutter-Affäre als Unionsfraktionschef zurück. Das hat er in einem Schreiben mitgeteilt. Zuletzt war der Druck immer größer geworden. Auch Kanzler Merz soll ihn zu dem Schritt aufgefordert haben. Leihmutterschaft ist in Deutschland verboten. Die CDU hatte ihre Haltung dazu erst vor kurzem bekräftigt. CDU-Urgestein Wolfgang Busbach sagt bei NTV.
3: Die Politiker im Bundestag machen Regeln für 84 Millionen Menschen. Sie erwarten, dass die Bevölkerung sich an diese Regeln hält. Jens Spahn hat nicht gegen Gesetze in Deutschland verstoßen, aber er hat sie umgangen. Und wenn dann der Eindruck entsteht, Politiker können sich mehr erlauben als der Durchschnitt der Bevölkerung, vor allen Dingen, wenn sie viel Geld haben, geht gar nicht.
1: Die SPD lässt beim Thema Steuererhöhungen nicht locker. Generalsekretär Klüssendorf kündigte in der Neuen Osnabrücker Zeitung eine harte Auseinandersetzung mit der Union um die Rückkehr der Vermögenssteuer an. Und auch für eine höhere Erbschaftssteuer will er sich weiter stark machen. Nach der Attacke auf einen Bahnsicherheitsmitarbeiter, der dann aus einem fahrenden Zug stürzte, ist der Tatverdächtige wieder auf freiem Fuß. Gegen ihn wurde kein Haftbefehl erlassen. Er soll den Security-Mann auf der Fahrt von Offenburg nach Karlsruhe angegriffen haben. Der Sicherheitsmitarbeiter stürzte aus dem Zug und wurde schwer verletzt. In der Schweiz sind fast 100 Schafe vom Blitz erschlagen worden. Etwa 80 haben überlebt. Die Tiere standen dicht zusammen auf einer Bergwiese. Über die Schweiz waren in den vergangenen Tagen immer wieder Gewitter hinweggezogen.
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4: Hier ist der Wetterbericht aus dem Berliner Studio am Ahrensfelder Berg. In der Nacht zum Sonntag zeigt sich der Himmel wechselnd bewölkt. Im Süden können örtlich kräftige Gewitter auftreten. Später breiten sich auch in der Mitte Deutschlands sowie in der Nähe der Nordsee teils kräftige Schauer und gewittriger Regen aus. Dazwischen bleibt es aber vielerorts trocken. Die Temperaturen gehen in der Nacht auf 10 bis 16 Grad zurück. Nur im Mittelgebirge wird es noch etwas frischer.
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0: Hier ist der Wetterbericht aus dem Berliner Studio am Ahrensfelder Berg. In der Nacht zum Sonntag zeigt sich der Himmel wechselnd bewölkt. Im Süden können örtlich kräftige Gewitter auftreten. Später breiten sich auch in der Mitte Deutschlands sowie in der Nähe der Nordsee teils kräftige Schauer und gewittriger Regen aus. Dazwischen bleibt es aber vielerorts trocken. Die Temperaturen gehen in der Nacht auf 10 bis 16 Grad zurück. Nur im Mittelgebirge wird es noch etwas frischer.
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2: Im Studio Dirk Justes. Bei der Fußball-WM hat sich England in einer spektakulären Partie die Bronzemedaille geholt. Am Ende stand es im Spiel um Platz 3 in Miami gegen Frankreich 6:4. Und dann steigt heute vor den Toren New Yorks das WM-Finale. Ab 21 Uhr unserer Zeit spielt Spanien gegen Argentinien. Uwe Schimonek blickt voraus.
3: Der amtierende Weltmeister Argentinien kann mit einem Sieg die erste Titelverteidigung seit 64 Jahren klarmachen. Doch die aktuellen Europameister aus Spanien gelten den meisten Experten als die Favoriten. Zu stabil ist die Mannschaft um den erst 19-jährigen Lamine Yamal und seit sagenhaften 37 Spielen unbesiegt. Allerdings ist da auf der anderen Seite Lionel Messi. Der könnte Yamals Vater sein, ist aber immer noch für besondere Momente gut.
2: Jens Spahn tritt in der Leihmutter-Affäre als Unionsfraktionschef zurück. Das hat er in einem Schreiben mitgeteilt. Zuletzt war der Druck immer größer geworden. Auch Kanzler Merz soll ihn zu dem Schritt aufgefordert haben. Leihmutterschaft ist in Deutschland verboten. Die CDU hatte ihre Haltung dazu erst vor kurzem bekräftigt. CDU-Urgestein Wolfgang Busbach sagt bei NTV.
4: Die Politiker im Bundestag machen Regeln für 84 Millionen Menschen. Sie erwarten, dass die Bevölkerung sich an diese Regeln hält. Jens Spahn hat nicht gegen Gesetze in Deutschland verstoßen, aber er hat sie umgangen. Und wenn dann der Eindruck entsteht, Politiker können sich mehr erlauben als der Durchschnitt der Bevölkerung, vor allen Dingen, wenn sie viel Geld haben, geht gar nicht.
2: Die SPD lässt beim Thema Steuererhöhungen nicht locker. Generalsekretär Klüssendorf kündigte in der Neuen Osnabrücker Zeitung eine harte Auseinandersetzung mit der Union um die Rückkehr der Vermögenssteuer an. Und auch für eine höhere Erbschaftssteuer will er sich weiter stark machen. Nach der Attacke auf einen Bahnsicherheitsmitarbeiter, der dann aus einem fahrenden Zug stürzte, ist der Tatverdächtige wieder auf freiem Fuß. Gegen ihn wurde kein Haftbefehl erlassen. Er soll den Security-Mann auf der Fahrt von Offenburg nach Karlsruhe angegriffen haben. Der Sicherheitsmitarbeiter stürzte aus dem Zug und wurde schwer verletzt. In der Schweiz sind fast 100 Schafe vom Blitz erschlagen worden. Etwa 80 haben überlebt. Die Tiere standen dicht zusammen auf einer Bergwiese. Über die Schweiz waren in den vergangenen Tagen immer wieder Gewitter hinweggezogen.
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5: Hier ist der Wetterbericht aus dem Berliner Studio am Ahrensfelder Berg. In der Nacht zum Sonntag zeigt sich der Himmel wechselnd bewölkt. Im Süden können örtlich kräftige Gewitter auftreten. Später breiten sich auch in der Mitte Deutschlands sowie in der Nähe der Nordsee teils kräftige Schauer und gewittriger Regen aus. Dazwischen bleibt es aber vielerorts trocken. Die Temperaturen gehen in der Nacht auf 10 bis 16 Grad zurück. Nur im Mittelgebirge wird es noch etwas frischer.
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0: Hier ist der Wetterbericht aus dem Berliner Studio am Ahrensfelder Berg. In der Nacht zum Sonntag zeigt sich der Himmel wechselnd bewölkt. Im Süden können örtlich kräftige Gewitter auftreten. Später breiten sich auch in der Mitte Deutschlands sowie in der Nähe der Nordsee teils kräftige Schauer und gewittriger Regen aus. Dazwischen bleibt es aber vielerorts trocken. Die Temperaturen gehen in der Nacht auf 10 bis 16 Grad zurück. Nur im Mittelgebirge wird es noch etwas frischer.
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2: Im Studio Dirk Justes. Bei der Fußball-WM hat sich England in einer spektakulären Partie die Bronzemedaille geholt. Am Ende stand es im Spiel um Platz 3 in Miami gegen Frankreich 6:4. Und dann steigt heute vor den Toren New Yorks das WM-Finale. Ab 21 Uhr unserer Zeit spielt Spanien gegen Argentinien. Uwe Schimonek blickt voraus.
3: Der amtierende Weltmeister Argentinien kann mit einem Sieg die erste Titelverteidigung seit 64 Jahren klarmachen. Doch die aktuellen Europameister aus Spanien gelten den meisten Experten als die Favoriten. Zu stabil ist die Mannschaft um den erst 19-jährigen Lamine Yamal und seit sagenhaften 37 Spielen unbesiegt. Allerdings ist da auf der anderen Seite Lionel Messi. Der könnte Yamals Vater sein, ist aber immer noch für besondere Momente gut.
2: Jens Spahn tritt in der Leihmutter-Affäre als Unionsfraktionschef zurück. Das hat er in einem Schreiben mitgeteilt. Zuletzt war der Druck immer größer geworden. Auch Kanzler Merz soll ihn zu dem Schritt aufgefordert haben. Leihmutterschaft ist in Deutschland verboten. Die CDU hatte ihre Haltung dazu erst vor kurzem bekräftigt. CDU-Urgestein Wolfgang Busbach sagt bei NTV.
4: Die Politiker im Bundestag machen Regeln für 84 Millionen Menschen. Sie erwarten, dass die Bevölkerung sich an diese Regeln hält. Jens Spahn hat nicht gegen Gesetze in Deutschland verstoßen, aber er hat sie umgangen. Und wenn dann der Eindruck entsteht, Politiker können sich mehr erlauben als der Durchschnitt der Bevölkerung, vor allen Dingen, wenn sie viel Geld haben, geht gar nicht.
2: Die SPD lässt beim Thema Steuererhöhungen nicht locker. Generalsekretär Klüssendorf kündigte in der Neuen Osnabrücker Zeitung eine harte Auseinandersetzung mit der Union um die Rückkehr der Vermögenssteuer an. Und auch für eine höhere Erbschaftssteuer will er sich weiter stark machen. Nach der Attacke auf einen Bahnsicherheitsmitarbeiter, der dann aus einem fahrenden Zug stürzte, ist der Tatverdächtige wieder auf freiem Fuß. Gegen ihn wurde kein Haftbefehl erlassen. Er soll den Security-Mann auf der Fahrt von Offenburg nach Karlsruhe angegriffen haben. Der Sicherheitsmitarbeiter stürzte aus dem Zug und wurde schwer verletzt. In der Schweiz sind fast 100 Schafe vom Blitz erschlagen worden. Etwa 80 haben überlebt. Die Tiere standen dicht zusammen auf einer Bergwiese. Über die Schweiz waren in den vergangenen Tagen immer wieder Gewitter hinweggezogen.
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5: Hier ist der Wetterbericht aus dem Berliner Studio am Ahrensfelder Berg. In der Nacht zum Sonntag zeigt sich der Himmel wechselnd bewölkt. Im Süden können örtlich kräftige Gewitter auftreten. Später breiten sich auch in der Mitte Deutschlands sowie in der Nähe der Nordsee teils kräftige Schauer und gewittriger Regen aus. Dazwischen bleibt es aber vielerorts trocken. Die Temperaturen gehen in der Nacht auf 10 bis 16 Grad zurück. Nur im Mittelgebirge wird es noch etwas frischer.
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0: Hier ist der Wetterbericht aus dem Berliner Studio am Ahrensfelder Berg. In der Nacht zum Sonntag zeigt sich der Himmel wechselnd bewölkt. Im Süden können örtlich kräftige Gewitter auftreten. Später breiten sich auch in der Mitte Deutschlands sowie in der Nähe der Nordsee teils kräftige Schauer und gewittriger Regen aus. Dazwischen bleibt es aber vielerorts trocken. Die Temperaturen gehen in der Nacht auf 10 bis 16 Grad zurück. Nur im Mittelgebirge wird es noch etwas frischer.
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1: Im Studio Dirk Justes. Bei der Fußball-WM hat sich England in einer spektakulären Partie die Bronzemedaille geholt. Am Ende stand es im Spiel um Platz 3 in Miami gegen Frankreich 6:4. Und dann steigt heute vor den Toren New Yorks das WM-Finale. Ab 21 Uhr unserer Zeit spielt Spanien gegen Argentinien. Uwe Schimonek blickt voraus.
2: Der amtierende Weltmeister Argentinien kann mit einem Sieg die erste Titelverteidigung seit 64 Jahren klarmachen. Doch die aktuellen Europameister aus Spanien gelten den meisten Experten als die Favoriten. Zu stabil ist die Mannschaft um den erst 19-jährigen Lamine Yamal und seit sagenhaften 37 Spielen unbesiegt. Allerdings ist da auf der anderen Seite Lionel Messi. Der könnte Yamals Vater sein, ist aber immer noch für besondere Momente gut.
1: Jens Spahn tritt in der Leihmutter-Affäre als Unionsfraktionschef zurück. Das hat er in einem Schreiben mitgeteilt. Zuletzt war der Druck immer größer geworden. Auch Kanzler Merz soll ihn zu dem Schritt aufgefordert haben. Leihmutterschaft ist in Deutschland verboten. Die CDU hatte ihre Haltung dazu erst vor kurzem bekräftigt. CDU-Urgestein Wolfgang Busbach sagt bei NTV.
3: Die Politiker im Bundestag machen Regeln für 84 Millionen Menschen. Sie erwarten, dass die Bevölkerung sich an diese Regeln hält. Jens Spahn hat nicht gegen Gesetze in Deutschland verstoßen, aber er hat sie umgangen. Und wenn dann der Eindruck entsteht, Politiker können sich mehr erlauben als der Durchschnitt der Bevölkerung, vor allen Dingen, wenn sie viel Geld haben, geht gar nicht.
1: Die SPD lässt beim Thema Steuererhöhungen nicht locker. Generalsekretär Klüssendorf kündigte in der Neuen Osnabrücker Zeitung eine harte Auseinandersetzung mit der Union um die Rückkehr der Vermögenssteuer an. Und auch für eine höhere Erbschaftssteuer will er sich weiter stark machen. Nach der Attacke auf einen Bahnsicherheitsmitarbeiter, der dann aus einem fahrenden Zug stürzte, ist der Tatverdächtige wieder auf freiem Fuß. Gegen ihn wurde kein Haftbefehl erlassen. Er soll den Security-Mann auf der Fahrt von Offenburg nach Karlsruhe angegriffen haben. Der Sicherheitsmitarbeiter stürzte aus dem Zug und wurde schwer verletzt. In der Schweiz sind fast 100 Schafe vom Blitz erschlagen worden. Etwa 80 haben überlebt. Die Tiere standen dicht zusammen auf einer Bergwiese. Über die Schweiz waren in den vergangenen Tagen immer wieder Gewitter hinweggezogen.
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4: Hier ist der Wetterbericht aus dem Berliner Studio am Ahrensfelder Berg. In der Nacht zum Sonntag zeigt sich der Himmel wechselnd bewölkt. Im Süden können örtlich kräftige Gewitter auftreten. Später breiten sich auch in der Mitte Deutschlands sowie in der Nähe der Nordsee teils kräftige Schauer und gewittriger Regen aus. Dazwischen bleibt es aber vielerorts trocken. Die Temperaturen gehen in der Nacht auf 10 bis 16 Grad zurück. Nur im Mittelgebirge wird es noch etwas frischer.
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0: Hier ist der Wetterbericht aus dem Berliner Studio am Ahrensfelder Berg. In der Nacht zum Sonntag zeigt sich der Himmel wechselnd bewölkt. Im Süden können örtlich kräftige Gewitter auftreten. Später breiten sich auch in der Mitte Deutschlands sowie in der Nähe der Nordsee teils kräftige Schauer und gewittriger Regen aus. Dazwischen bleibt es aber vielerorts trocken. Die Temperaturen gehen in der Nacht auf 10 bis 16 Grad zurück. Nur im Mittelgebirge wird es noch etwas frischer.
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1: Im Studio von Riebe sei freundlieb. Jürgen Klopp wird neuer Bundestrainer. Das ist so gut wie ausgemacht. Knackpunkt war ja bisher sein laufender Vertrag bis 2029 bei Red Bull. Klopp sagte nun bei Magenta TV:
2: Ich habe eine Einigung und eine Regelung mit Red Bull gefunden. Eine sehr, sehr großzügige Regelung, wenn man so will. Da ist der Sache praktisch nichts mehr im Wege steht. Außer, es müssen noch viele Gespräche geführt werden, weil wir ja mit einem Verband sprechen auch. Und da werden viele Leute müssen da informiert werden. Aber es geht alles in die richtige Richtung.
1: Klopp selbst rechnet mit einer offiziellen Bekanntgabe in wenigen Tagen. Egal wie es heute Abend auf dem Platz ausgeht, über diese WM wird noch zu reden sein, findet der Europarat, der mit seinen 46 Mitgliedstaaten über Demokratie und Rechtsstaatlichkeit in Europa wacht. Einzelheiten von Philipp Rösler.
3: Der Generalsekretär des Europarats Alain Berset fordert die FIFA dazu auf, den Sport besser vor dem Einfluss von Geld und politischer Macht zu schützen. Dabei hat er vor allem die Affäre um die rote Karte und Donald Trumps Anruf bei Gianni Infantino im Fokus. Und er prangert auch die rassistischen Äußerungen an, die sogar einige Politiker Spielern gegenüber gemacht haben. Berset sagt, das Fest endet heute Abend, die Fragen bleiben.
1: Kanzler Merz sieht eine Vertrauenskrise der Demokratie. Da sieht er nicht nur die Regierung gefordert, sondern alle demokratischen Parteien. Aber während er Kritik an seinem Tonfall zurückweist, stellt er im ZDF in Sachen Debattenkultur die gesamte Opposition in eine Ecke.
4: Von der AfD sind wir es gewöhnt, von den Linken mittlerweile auch, aber auch von den Grünen mittlerweile. Das war alles derselbe Sound in einer Art und Weise der Auseinandersetzung. Das war keine Werbung für die Demokratie. Man kann in der Sache unterschiedlicher Meinung sein. Aber diese persönliche Herabsetzung, auch nur noch die persönliche Auseinandersetzung, die schadet unserer Demokratie. Da können wir als Regierung einiges zu tun, um es besser zu machen, aber allein nicht.
1: Was nicht verkauft wird oder zurückkommt, kommt in den Schredder. Ab sofort nicht mehr. Die großen Modeketten dürfen in der EU unverkaufte Kleidung und Schuhe nicht mehr einfach vernichten. Sondern müssen sie zum Beispiel spenden, um Müll zu vermeiden und die Umwelt zu schonen.
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5: Hier ist der Wetterbericht aus dem Berliner Studio am Ahrensfelder Berg. In der Nacht ziehen im Norden und Nordosten viele Wolken durch. Dort gibt es zunächst einzelne, später häufiger Schauer, vereinzelt auch kurze Gewitter. In den übrigen Regionen bleibt es meist trocken. Der Himmel zeigt sich teils wolkig, teils nur leicht bewölkt oder klar. An den Küsten frischt der Nordwestwind zeitweise böig auf. Die Temperaturen gehen bis zum Morgen auf 10 bis 15 Grad im Norden und auf 7 bis 12 Grad im Süden zurück. In einigen Mittelgebirgstälern werden sogar nur etwa 5 Grad erreicht.
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0: Hier ist der Wetterbericht aus dem Berliner Studio am Ahrensfelder Berg. In der Nacht ziehen im Norden und Nordosten viele Wolken durch. Dort gibt es zunächst einzelne, später häufiger Schauer, vereinzelt auch kurze Gewitter. In den übrigen Regionen bleibt es meist trocken. Der Himmel zeigt sich teils wolkig, teils nur leicht bewölkt oder klar. An den Küsten frischt der Nordwestwind zeitweise böig auf. Die Temperaturen gehen bis zum Morgen auf 10 bis 15 Grad im Norden und auf 7 bis 12 Grad im Süden zurück. In einigen Mittelgebirgstälern werden sogar nur etwa 5 Grad erreicht.
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1: Im Studio von Riebesel Freundlieb. Red Bull hat offenbar den Weg für Jürgen Klopp zum Bundestrainer freigemacht. Wie der 59-Jährige am Abend bei Magenta TV bestätigt hat, gibt es eine Einigung mit seinem Arbeitgeber. Philipp Nützig berichtet.
2: Klopp hat eigentlich noch einen Vertrag bis 2029. Red Bull soll Klopp da aber sehr großzügig entgegengekommen sein. Nun müssen noch ein paar letzte Details mit dem DFB geklärt werden. Das soll aber alles eine Sache von wenigen Tagen sein, sagte Klopp. Die Zeit drängt, denn in gut 2 Monaten steht bereits die nächste Länderspielpause an. Und die hat es in sich. Innerhalb von 2 Wochen spielt die DFB-Elf gleich 4 Nations-League-Partien, unter anderem gegen die Niederlande.
1: Kanzler Merz stellt in Sachen Debattenkultur die gesamte Opposition in eine Ecke. Im ZDF wirft er der Linken und auch den Grünen vor, im Bundestag zuletzt genauso wie die AfD geklungen zu haben. Kritik an seinem Tonfall weist er zurück, etwa mit Blick auf seine Äußerung zum Krankenstand.
3: Ich habe nie jemandem persönliche Faulheit unterstellt. Ich habe nur gesagt, dass die Zahl der geleisteten Arbeitsstunden in Deutschland im Augenblick zu niedrig ist. Die Schweizer arbeiten 200 Stunden mehr als die Deutschen. Das ist doch nicht Faulheit, die ich jemandem persönlich unterstelle, sondern ich sage, unsere Produktivität ist zu gering, unsere wirtschaftliche Leistung ist zu gering und da müssen wir was dran tun.
1: Wer übernimmt bei der Union den Fraktionsvorsitz? Nach Jens Spahns Rücktritt sind mehrere Kandidaten im Gespräch. Von Kanzleramtschef Frei über Generalsekretär Linnemann und Günther Krings aus NRW bis zu Bundesinnenminister Dobrindt. Panik bei einem Konzert von Superstar Bad Bunny in Mailand. Mehrere Fans sind dort von riesigen Hagelkörnern getroffen und verletzt worden. Die rund 80.000 Fans mussten das Gelände verlassen. Das Konzert wurde wegen möglicher weiterer Unwetter abgebrochen. In der Formel 1 hat der gesamtführende Kimi Antonelli den großen Preis von Belgien gewonnen. Der Mercedes-Pilot gewann vor Charles Leclerc im Ferrari und Max Verstappen im Red Bull. Für einen Schockmoment sorgte Lewis Hamilton. Der 7-fache Weltmeister fuhr bei einem Boxenstopp einen Mechaniker an. Dem geht es aber gut.
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4: Hier ist der Wetterbericht aus dem Berliner Studio am Ahrensfelder Berg. In der Nacht ziehen im Norden und Nordosten viele Wolken durch. Dort gibt es zunächst einzelne, später häufiger Schauer, vereinzelt auch kurze Gewitter. In den übrigen Regionen bleibt es meist trocken. Der Himmel zeigt sich teils wolkig, teils nur leicht bewölkt oder klar. An den Küsten frischt der Nordwestwind zeitweise böig auf. Die Temperaturen gehen bis zum Morgen auf 10 bis 15 Grad im Norden und auf 7 bis 12 Grad im Süden zurück. In einigen Mittelgebirgstälern werden sogar nur etwa 5 Grad erreicht.
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0: Hier ist der Wetterbericht aus dem Berliner Studio am Ahrensfelder Berg. In der Nacht ziehen im Norden und Nordosten viele Wolken durch. Dort gibt es zunächst einzelne, später häufiger Schauer, vereinzelt auch kurze Gewitter. In den übrigen Regionen bleibt es meist trocken. Der Himmel zeigt sich teils wolkig, teils nur leicht bewölkt oder klar. An den Küsten frischt der Nordwestwind zeitweise böig auf. Die Temperaturen gehen bis zum Morgen auf 10 bis 15 Grad im Norden und auf 7 bis 12 Grad im Süden zurück. In einigen Mittelgebirgstälern werden sogar nur etwa 5 Grad erreicht.
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2: Im Studio von Riebe sei freundlieb. Jürgen Klopp wird neuer Bundestrainer. Das ist so gut wie ausgemacht. Knackpunkt war ja bisher sein laufender Vertrag bis 2029 bei Red Bull. Klopp sagte nun bei Magenta TV:
3: Ich habe eine Einigung und eine Regelung mit Red Bull gefunden. Eine sehr, sehr großzügige Regel, wenn man so will. Da ist der Sache praktisch nichts mehr im Wege steht. Außer, es müssen noch viele Gespräche geführt werden, weil wir ja mit einem Verband sprechen auch. Und da werden viele Leute müssen da informiert werden. Aber es geht alles in die richtige Richtung.
2: Klopp selbst rechnet mit einer offiziellen Bekanntgabe in wenigen Tagen. Kritik an seinem eigenen Tonfall weist Kanzler Merz zurück, aber die Debattenkultur der Opposition kritisierte er wiederum heftig. Merz wirft der Linken und auch den Grünen vor, im Bundestag die gleiche Tonlage wie die AfD anzuschlagen. Merz sagte im Zweiten:
4: Wir haben es mit einer Vertrauenskrise der Demokratie insgesamt zu tun. Und daran arbeiten wir in der Koalition. Das ist nicht nur die Aufgabe einer Regierung, ist auch die Aufgabe aller demokratischen Parteien.
2: Wer übernimmt bei der Union den Fraktionsvorsitz? Nach Jens Spahns Rücktritt sind mehrere Kandidaten im Gespräch. Von Kanzleramtschef Frei über Generalsekretär Linnemann und Günther Krings aus NRW bis zu Bundesinnenminister Dobrindt. Was nicht verkauft wird oder zurückkommt, einfach ab in den Schredder. Ab sofort nicht mehr. Für die großen Modeketten gelten in der EU jetzt neue Regeln, Mia Hehn.
5: Genau, große Unternehmen müssen unverkaufte Kleidung oder Schuhe ab sofort spenden, anderweitig verwenden oder aufarbeiten und nicht einfach vernichten. Ziel ist es, Müll zu vermeiden und die Produktion von Massen an Billigklamotten unattraktiv zu machen. Richtig so, findet Bundesumweltminister Schneider. Er sagt, wir können uns eine Wegwerfgesellschaft nicht länger leisten. Unverkaufte, neuwertige Kleidung und Schuhe gehören nicht in den Müll, sondern sind wertvolle Ressourcen.
2: Formel-1-Pilot Kimi Antonelli hat den großen Preis von Belgien gewonnen. Der Italiener verwies im Mercedes den Ferrari-Piloten Charles Leclerc und Max Verstappen im Red Bull auf die Plätze 2 und 3. Antonelli bleibt Gesamtführender.
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6: Hier ist der Wetterbericht aus dem Berliner Studio am Ahrensfelder Berg. In der Nacht ziehen im Norden und Nordosten viele Wolken durch. Dort gibt es zunächst einzelne, später häufiger Schauer, vereinzelt auch kurze Gewitter. In den übrigen Regionen bleibt es meist trocken. Der Himmel zeigt sich teils wolkig, teils nur leicht bewölkt oder klar. An den Küsten frischt der Nordwestwind zeitweise böig auf. Die Temperaturen gehen bis zum Morgen auf 10 bis 15 Grad im Norden und auf 7 bis 12 Grad im Süden zurück. In einigen Mittelgebirgstälern werden sogar nur etwa 5 Grad erreicht.
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0: Hier ist der Wetterbericht aus dem Berliner Studio am Ahrensfelder Berg. In der Nacht ziehen im Norden und Nordosten viele Wolken durch. Dort gibt es zunächst einzelne, später häufiger Schauer, vereinzelt auch kurze Gewitter. In den übrigen Regionen bleibt es meist trocken. Der Himmel zeigt sich teils wolkig, teils nur leicht bewölkt oder klar. An den Küsten frischt der Nordwestwind zeitweise böig auf. Die Temperaturen gehen bis zum Morgen auf 10 bis 15 Grad im Norden und auf 7 bis 12 Grad im Süden zurück. In einigen Mittelgebirgstälern werden sogar nur etwa 5 Grad erreicht.
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2: Im Studio für Riebe sei freundlieb. Spanien ist Weltmeister. Die Spanier haben sich im Finale der Fußball-WM mit 1:0 gegen Argentinien nach Verlängerung durchgesetzt. Uwe Schimonek berichtet.
3: Der eingewechselte Torres schießt Spanien am Ende zum zweiten WM-Titel. Vorher ein zähes Spiel, eine Halbzeitshow mit Starauflauf und Überlänge. Spanien erst zum Ende hin zwingender, Argentinien nach einem Platzverweis gegen Ende der regulären Spielzeit in Unterzahl und bis kurz vor Schluss ohne Torchancen. Nach dem Sieg liegen sich glückselige Spanier in den Armen. Die entthronten Titelverteidiger um Superstar Messi kassieren bei einem Gerangel nach Spielende noch eine rote Karte.
2: Red Bull hat offenbar den Weg für Jürgen Klopp zum Bundestrainer freigemacht. Wie der 59-Jährige am Abend bei Magenta TV bestätigt hat, gibt es eine Einigung mit seinem Arbeitgeber. Philipp Nützig berichtet.
4: Klopp hat eigentlich noch einen Vertrag bis 2029. Red Bull soll Klopp da aber sehr großzügig entgegengekommen sein. Nun müssen noch ein paar letzte Details mit dem DFB geklärt werden. Das soll aber alles eine Sache von wenigen Tagen sein, sagte Klopp. Die Zeit drängt, denn in gut 2 Monaten steht bereits die nächste Länderspielpause an und die hat es in sich. Innerhalb von 2 Wochen spielt die DFB-Elf gleich 4 Nations League-Partien, unter anderem gegen die Niederlande.
2: Nach dem Rücktritt von Jens Spahn deutet Kanzler Merz ein Stühlerücken im Kabinett an. Im ZDF sagte er, das könnte eine Gelegenheit sein, nochmal über die Aufstellung der Regierung nachzudenken. Denn unter anderem wird Kanzleramtschef Frei als neuer Unionsfraktionschef gehandelt. Was nicht verkauft wird oder zurückkommt, kommt in den Schredder. Ab sofort nicht mehr. Die großen Modeketten dürfen in der EU unverkaufte Kleidung und Schuhe nicht mehr einfach vernichten. Sondern müssen sie zum Beispiel spenden, um Müll zu vermeiden und die Umwelt zu schonen. Nach der Attacke auf einen Bahnmitarbeiter in Baden-Württemberg ist der Verdächtige wieder auf freiem Fuß. Er soll einen Sicherheitsmitarbeiter angegriffen haben, der dann aus dem fahrenden Zug stürzte. Das Gericht entschied sich gegen den Haftbefehl, weil der Verdächtige nicht damit rechnen konnte, dass sich die Zugtür bei voller Fahrt öffnet.
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5: Hier ist der Wetterbericht aus dem Berliner Studio am Ahrensfelder Berg. In der Nacht ziehen im Norden und Nordosten viele Wolken durch. Dort gibt es zunächst einzelne, später häufiger Schauer, vereinzelt auch kurze Gewitter. In den übrigen Regionen bleibt es meist trocken. Der Himmel zeigt sich teils wolkig, teils nur leicht bewölkt oder klar. An den Küsten frischt der Nordwestwind zeitweise böig auf. Die Temperaturen gehen bis zum Morgen auf 10 bis 15 Grad im Norden und auf 7 bis 12 Grad im Süden zurück. In einigen Mittelgebirgstälern werden sogar nur etwa 5 Grad erreicht.
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0: Hier ist der Wetterbericht aus dem Berliner Studio am Ahrensfelder Berg. In der Nacht ziehen im Norden und Nordosten viele Wolken durch. Dort gibt es zunächst einzelne, später häufiger Schauer, vereinzelt auch kurze Gewitter. In den übrigen Regionen bleibt es meist trocken. Der Himmel zeigt sich teils wolkig, teils nur leicht bewölkt oder klar. An den Küsten frischt der Nordwestwind zeitweise böig auf. Die Temperaturen gehen bis zum Morgen auf 10 bis 15 Grad im Norden und auf 7 bis 12 Grad im Süden zurück. In einigen Mittelgebirgstälern werden sogar nur etwa 5 Grad erreicht.
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1: Im Studio von Riebesel Freundlieb. Spanien ist Fußball-Weltmeister. Die Spanier haben das WM-Finale gegen Argentinien mit 1:0 nach Verlängerung gewonnen. Matchwinner ist Ferran Torres. Der Joker erzielte den entscheidenden Treffer. Nach dem Abpfiff kannte der Jubel in Spanien keine Grenzen mehr. Ja, so klang das nach dem Abpfiff um kurz nach 0 Uhr in Palma de Mallorca. Das Finale war lange umkämpft und chancenarm, mit einer Halbzeitshow mit Starauflauf und Überlänge. Argentinien musste die Verlängerung nach einer gelb-roten Karte in Unterzahl spielen. Für Spanien ist es der 2. Weltmeistertitel nach 2010. Jürgen Klopp wird neuer Bundestrainer. Das ist so gut wie ausgemacht. Knackpunkt war ja bisher sein laufender Vertrag bis 2029 bei Red Bull. Klopp sagte nun bei Magenta TV:
2: Ich habe eine Einigung und eine Regelung mit Red Bull gefunden. Eine sehr, sehr großzügige Regelung, wenn man so will. Da ist der Sache praktisch nichts mehr im Wege steht. Außer, es müssen noch viele Gespräche geführt werden, weil wir ja mit einem Verband sprechen auch. Und da werden viele Leute müssen da informiert werden. Aber es geht alles in die richtige Richtung.
1: Klopp selbst rechnet mit einer offiziellen Bekanntgabe in wenigen Tagen. Kanzler Merz sieht eine Vertrauenskrise der Demokratie. Da sieht er nicht nur die Regierung gefordert, sondern alle demokratischen Parteien. Aber während er Kritik an seinem Tonfall zurückweist, stellt er im ZDF in Sachen Debattenkultur die gesamte Opposition in eine Ecke.
3: Von der AfD sind wir es gewöhnt, von den Linken mittlerweile auch, aber auch von den Grünen mittlerweile. Das war alles derselbe Sound. In einer Art und Weise der Auseinandersetzung, das war keine Werbung für die Demokratie. Man kann in der Sache unterschiedlicher Meinung sein. Aber diese persönliche Herabsetzung, auch nur noch die persönliche Auseinandersetzung, die schadet unserer Demokratie. Da können wir als Regierung einiges zu tun, um es besser zu machen, aber allein nicht.
1: Wer übernimmt bei der Union den Fraktionsvorsitz? Nach Jens Spahns Rücktritt sind mehrere Kandidaten im Gespräch. Von Kanzleramtschef Frei über Generalsekretär Linnemann und Günther Krings aus NRW bis zu Bundesinnenminister Dobrindt. Die großen Modeketten dürfen ab sofort in der EU ihre unverkaufte Kleidung oder Schuhe nicht mehr einfach vernichten. Sie sollen sie stattdessen zum Beispiel spenden. Das soll Müll vermeiden und die Produktion von Massen an Billigklamotten unattraktiv machen.
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4: Hier ist der Wetterbericht aus dem Berliner Studio am Ahrensfelder Berg. In der Nacht ziehen im Norden und Nordosten viele Wolken durch. Dort gibt es zunächst einzelne, später häufiger Schauer, vereinzelt auch kurze Gewitter. In den übrigen Regionen bleibt es meist trocken. Der Himmel zeigt sich teils wolkig, teils nur leicht bewölkt oder klar. An den Küsten frischt der Nordwestwind zeitweise böig auf. Die Temperaturen gehen bis zum Morgen auf 10 bis 15 Grad im Norden und auf 7 bis 12 Grad im Süden zurück. In einigen Mittelgebirgstälern werden sogar nur etwa 5 Grad erreicht.
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